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19: Ich bin Christian Lang. Bundesfinanzminister Klingbeil findet es gut, dass Kanzler Merz bei den hohen Spritpreisen finanzielle Entlastungen angekündigt hat. Er sei dankbar dafür, dass es jetzt Bewegung gebe. Der SPD-Chef fügte hinzu, dass seine Vorschläge schon seit Wochen auf dem Tisch lägen. Merz hat heute bei einer Wirtschaftstagung versprochen, dass die Regierung bald Vorschläge vorstellen werde. Eine Übergewinnsteuer für Mineralölkonzerne will Merz anders als Klingbeil aber nicht. Deutschland und die USA wollen ihre Zusammenarbeit bei Rüstungsprojekten deutlich ausbauen. Dazu haben Bundesverteidigungsminister Pistorius und sein US-Amtskollege Hegseth in Washington eine Absichtserklärung über verstärkte Kooperationen unterzeichnet.
20: Neue sicherheitspolitische Herausforderungen machen eine robuste und eng verzahnte Verteidigungsindustrie nötig. Bei der Herstellung von Waffensystemen und Munition wollen die USA und Deutschland stärker zusammenarbeiten, Kapazitäten erhöhen und Lieferzeiten verkürzen, um so die Versorgung mit Rüstungsgütern auf beiden Seiten des Atlantiks zu sichern. Deutschland könne viel beisteuern, sagte Pistorius. Die verstärkte Zusammenarbeit mit den USA stärke die Sicherheit und Einsatzbereitschaft des gesamten Bündnisses.
19: Gute Nachrichten von TV-Legende Thomas Gottschalk. Nach einer zweiten PET-Untersuchung, wo im Körper nach Tumoren oder Metastasen gesucht wird, ist er laut eigener Aussage komplett krebsfrei. Seine Frau Carina spricht von einem kleinen Wunder, weil die Heilungschancen zunächst schlecht waren. Gottschalk hatte seine Krebserkrankung Ende letzten Jahres öffentlich gemacht und sich kurz danach von der TV-Bühne verabschiedet. Sachsen fordert angesichts der zunehmenden Jugendgewalt strengere Regeln und bringt das Thema in den Bundesrat. Nächste Woche soll ein entsprechender Antrag in die Länderkammer eingebracht werden. Die Gewaltkriminalität junger Menschen beeinträchtige das Sicherheitsgefühl der Bürger erheblich, begründet Justizministerin Constanze Geyert den Schritt. Es müsse dringend etwas getan werden, um kriminelle Karrieren von Kindern und Jugendlichen frühzeitig zu stoppen.
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21: Tiefstemperaturen zwischen 16 und 12 Grad. Heute stark bewölkt, ab Mittag von Westen Schauer, vereinzelt auch Gewitter, bis 24 Grad. Morgen viele Wolken, meist trocken, bis 20 Grad.
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16: Ich bin Christian Lang. Bundesfinanzminister Klingbeil findet es gut, dass Kanzler Merz bei den hohen Spritpreisen finanzielle Entlastungen angekündigt hat. Er sei dankbar dafür, dass es jetzt Bewegung gebe. Der SPD-Chef fügte hinzu, dass seine Vorschläge schon seit Wochen auf dem Tisch lägen. Merz hat heute bei einer Wirtschaftstagung versprochen, dass die Regierung bald Vorschläge vorstellen werde. Eine Übergewinnsteuer für Mineralölkonzerne will Merz anders als Klingbeil aber nicht. Deutschland und die USA wollen ihre Zusammenarbeit bei Rüstungsprojekten deutlich ausbauen. Dazu haben Bundesverteidigungsminister Pistorius und sein US-Amtskollege Hegseth in Washington eine Absichtserklärung über verstärkte Kooperationen unterzeichnet.
17: Neue sicherheitspolitische Herausforderungen machen eine robuste und eng verzahnte Verteidigungsindustrie nötig. Bei der Herstellung von Waffensystemen und Munition wollen die USA und Deutschland stärker zusammenarbeiten, Kapazitäten erhöhen und Lieferzeiten verkürzen, um so die Versorgung mit Rüstungsgütern auf beiden Seiten des Atlantiks zu sichern. Deutschland könne viel beisteuern, sagte Pistorius. Die verstärkte Zusammenarbeit mit den USA stärke die Sicherheit und Einsatzbereitschaft des gesamten Bündnisses.
16: Gute Nachrichten von TV-Legende Thomas Gottschalk. Nach einer zweiten PET-Untersuchung, wo im Körper nach Tumoren oder Metastasen gesucht wird, ist er laut eigener Aussage komplett krebsfrei. Seine Frau Carina spricht von einem kleinen Wunder, weil die Heilungschancen zunächst schlecht waren. Gottschalk hatte seine Krebserkrankung Ende letzten Jahres öffentlich gemacht und sich kurz danach von der TV-Bühne verabschiedet. Sachsen fordert angesichts der zunehmenden Jugendgewalt strengere Regeln und bringt das Thema in den Bundesrat. Nächste Woche soll ein entsprechender Antrag in die Länderkammer eingebracht werden. Die Gewaltkriminalität junger Menschen beeinträchtige das Sicherheitsgefühl der Bürger erheblich, begründet Justizministerin Constanze Geyert den Schritt. Es müsse dringend etwas getan werden, um kriminelle Karrieren von Kindern und Jugendlichen frühzeitig zu stoppen.
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18: Tiefstemperaturen zwischen 16 und 12 Grad. Heute stark bewölkt, ab Mittag von Westen Schauer, vereinzelt auch Gewitter, bis 24 Grad. Morgen viele Wolken, meist trocken, bis 20 Grad.
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3: Ich bin Christian Lang. Guten Morgen. Bundeskanzler Merz hat wegen der steigenden Spritpreise Entlastungen für Autofahrer angekündigt. Für viele Menschen, die täglich das Auto brauchen, sei eine Belastungsgrenze erreicht, sagte er. Wie genau die Entlastungen aussehen und wann sie kommen, steht aber noch nicht fest. Diana Kramer berichtet.
4: Eventuell nochmal ein Tankrabatt durch die Senkung der Energiesteuer, eventuell auch Direktzahlungen. Es werden jetzt mehrere Optionen besprochen, sagte der Kanzler. Was er nicht will, ist eine Übergewinnsteuer auf Extraprofite der Mineralölkonzerne. Die will aber die SPD als Gegenfinanzierung für Entlastungen und es könnte damit wieder knirschen in der Koalition.
3: Deutschland und die USA wollen bei Rüstungsprojekten enger zusammenarbeiten. Verteidigungsminister Pistorius und sein US-Amtskollege Hegseth haben in Washington eine entsprechende Absichtserklärung unterschrieben. Beide Länder wollen ihre Rüstungsindustrie stärker verzahnen, unter anderem bei Entwicklung, Produktion und Wartung von Waffen und Munition. Ziel sind höhere Produktionskapazitäten, kürzere Lieferzeiten und stabilere Lieferketten für die NATO. EU-Kommissionspräsidentin von der Leyen hält heute ihre Rede zur Lage der Europäischen Union im Europaparlament in Straßburg. Erwartet werden Ankündigungen zu neuen Projekten für die nächsten 12 Monate. Es geht unter anderem zu Regeln, ab welchem Alter Jugendliche Social-Media-Plattformen nutzen dürfen. Nach dem starken Andrang von Migranten auf die spanische Exklave Ceuta dürfte auch das Thema Migration eine wichtige Rolle spielen. Gute Nachrichten von TV-Legende Thomas Gottschalk. Nach einer zweiten PET-Untersuchung, wo im Körper nach Tumoren oder Metastasen gesucht wird, ist er laut eigener Aussage komplett krebsfrei. Seine Frau Carina spricht von einem kleinen Wunder, weil die Heilungschancen zunächst schlecht waren. Gottschalk hatte seine Krebserkrankung Ende letzten Jahres öffentlich gemacht und sich kurz danach von der TV-Bühne verabschiedet. Sachsen fordert angesichts der zunehmenden Jugendgewalt strengere Regeln und bringt das Thema in den Bundesrat. Nächste Woche soll ein entsprechender Antrag in die Länderkammer eingebracht werden. Die Gewaltkriminalität junger Menschen beeinträchtige das Sicherheitsgefühl der Bürger erheblich, begründet Justizministerin Constanze Geier den Schritt. Es müsse dringend etwas getan werden, um kriminelle Karrieren von Kindern und Jugendlichen frühzeitig zu stoppen.
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5: So, wunderschönen guten Morgen. Mittwoch heute, 16. September. Und ja, Wetter, wie sieht's aus heute? So, wird nochmal ganz schön. Oh, bist noch gar nicht da.
6: Ja, bin noch da schon, aber ja, es wird nicht mehr so schön wie gestern, sagen wir es mal so. Also wir haben es heute wechselhafter, wir müssen teilweise auch mit Schauern rechnen. Die Temperaturen liegen trotzdem nochmal bei maximal 23 Grad. Es gibt auch bis zu 6 Sonnenstunden, aber es ist halt nicht mehr so komplett schön, wie wir es gestern hatten, sondern heute eben wechselhafter. Und morgen am Donnerstag dann auch durchwachsen, Sonne, Wolken. Morgen soll es dann aber wieder meist trocken bleiben. Temperaturen auch bei 20 Grad, also so allgemein können wir uns im Moment nicht beschweren.
5: Nee. So, dann gucken wir auf die Straße. Was wir sehen, ist, dass wir noch nicht allzu viel sehen.
6: Na, ein paar kleine Meldungen gibt es. A9, ja, Nürnberg Richtung Leipzig, zwischen Lederhose und Hermsdorf Süd. Defektes Fahrzeug auf der Standspur ist natürlich jetzt schwer zu sehen, also da bitte Obacht. Dann A4, Dresden Richtung Chemnitz, zwischen Chemnitz Ost und Chemnitz Glöser. Da ist ein LKW liegen geblieben, da liegen auch Reifenteile auf der Autobahn, also auch hier bitte aufpassen. Und nochmal die A9 Richtung Nürnberg, zwischen Rastplatz Bachfurt West und Bad Dürrenberg. Auch ein unbeleuchtetes Fahrzeug auf der Standspur, das da liegen geblieben ist. Bitte Vorsicht. 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
7: Okay.
5: Wow. Ja, Mensch. Dann kann's ja losgehen. Wünschen einen guten Start in den Mittwoch. Es ist jetzt 6:05.
6: Schönen guten Morgen.
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0: Moment mal, Gedanken zum Tag mit Michaela Stahl.
1: Im Herbst ist es besonders schön, durch die Wälder zu laufen. Alles ist irgendwie ruhiger, die Blätter fallen und rascheln am Boden. Der Wald riecht nach feuchter Erde und irgendwie ist alles intensiver. Die natürliche Umgebung erdet und gibt mir Kraft. Und ich fühle mich Gott näher. Es gibt ja diesen Spruch schon lange vor Christus Geburt: Gott schläft in den Steinen, träumt in den Tieren, atmet in den Pflanzen und erwacht im Menschen. Ja, diese Zustände beschreiben die Entfaltung des göttlichen Bewusstseins in der Schöpfung und zeigen an, dass wir alle miteinander und mit allem verbunden sind. Alles ist vereint, von der Entwicklung bis zur Entfaltung. Und das ist genau unser Potenzial. Auch wenn es vielleicht jetzt im Leben etwas ruhiger wird, es geht weiter und aufwärts. Das hoffen wir zumindest. Draußen unterm freien Himmel gehören wir dazu, sind nicht ganz so abgekoppelt von dem, was wichtig ist. Ein Waldspaziergang kann also den Kopf freimachen, neue Energie geben, Probleme und Sorgen erst einmal zurücklassen. Und vor allem bringt er Klarheit. Also fühlen Sie Gott in allem, was Sie wirklich spüren. Den Wind, die Sonne, den Regen, den Boden. Tauchen Sie doch mal wieder ab. Dann kommen Sie auch erholt zurück. Ich wünsche Ihnen einen schönen Mittwoch.
0: 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Ein Service der katholischen Kirche in Sachsen.

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1: Mit Anke Wolf. Guten Morgen. Die Strafe soll auf dem Fuß erfolgen. Nach diesem Grundsatz ist ein Dieb 2 Tage nach der Tat vom Amtsgericht Bautzen zu einer 4-monatigen Freiheitsstrafe verurteilt worden. In Hoyerswerda entsteht ein Forschungszentrum für neuartige Baustoffe. Neugierige können sich heute von 10 bis 17 Uhr über den Baufortschritt informieren und über Projekte. Partner aus Sachsen, Polen und Tschechien beraten derzeit in Görlitz über den Ausbau des grenzüberschreitenden Nahverkehrs im Dreiländereck. Es geht darum, Hürden bei Tarifen und Fahrplänen abzubauen. Weißwassers Oberbürgermeisterin Katja Dietrich stellt sich den Fragen von Einwohnern, und zwar von 18 bis 19:30 Uhr im neuen Lesesaal in der Bibliothek im Bahnhof. Der Bundeskanzler steht wegen der anstehenden Wahlen in MacPom und Berlin enorm unter Druck. Merz hat seine geplante Reise zur UN-Generaldebatte in New York abgesagt. Er werde in Berlin gebraucht, hieß es aus Regierungskreisen.
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3: Guten Morgen, einen wunderschönen Mittwoch. Gestern hatten wir ja einen wunderschönen Tag. Heute sieht es so ein bisschen verhaltener aus. Es bleibt eher bedeckt, nur selten lockert es mal auf zwischendurch. Kann aber durchaus vorkommen. Es kann aber eben auch mal Schauer oder mal ein Gewitter geben. Also es bleibt heute doch eher wechselhaft. Auch in der Nacht geht es damit noch weiter. Es bleibt dann aber in der zweiten Nachthälfte meist trocken. Lockert Stück für Stück auf und morgen der Tag wird doch ganz freundlich werden. Eine Mischung aus Sonne und Wolken und Höchstwerte so um die 21 Grad und Obacht auf der B97. Aus Dresden kommend Richtung Hoyerswerda zwischen Bernsdorf und Brüten-Michalken hat es einen Unfall gegeben. Dort Vollsperrung, beide Richtungen dicht.
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0: des Enchantés. So, wunderschönen guten Morgen. Es ist 6:02. Einen guten Start in diesen Mittwoch, heute der 16. September. Und David Copperfield war mal der größte Magier.
1: Ah, ja.
0: Der wird heute 70 Jahre alt. Und Christine hat sich, also unser Lehrerkind Christine, hat sich mit David Copperfield mal beschäftigt. Erzähl mal bitte.
2: David Copperfield, der amerikanische Zauberer, der 6 Jahre lang mit unserem deutschen Supermodel Claudia Schiffer liiert war, hat sich im April quasi zur Ruhe gesetzt. Zumindest hat er nach 25 Jahren und gut 40 Millionen verkauften Tickets seine Dauershow in Las Vegas beendet. Er besitzt eine Privatinsel auf den Bahamas. Da lebt er in einem echten Karibikparadies. Außerdem hat er in Las Vegas noch eine Art Museum, eine riesige Sammlung historischer Zauberrequisiten. Aufgewachsen ist Copperfield eigentlich ganz normal in New Jersey. Seine Eltern hatten ein Herrenmodegeschäft. In einem Ferienlager für Bauchredner hat er seine ersten Zaubertricks gelernt und der Rest ist Zaubergeschichte. Er ließ die Freiheitsstatue verschwinden. Er ging durch die chinesische Mauer, stürzte sich aus einem Flugzeug und hat wohl tausende Frauen zersägt. Allerdings auch mit einem Schatten. Es gab mehrmals Anschuldigungen junger Frauen, die Copperfield über seine Anwälte aber immer zurückwies. Sein Vermögen wird auf gut 800 Millionen Dollar geschätzt. Und heute feiert David Copperfield seinen 70. Geburtstag.
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0: 10 nach halb 6.
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3: So, einen wunderschönen guten Morgen auch von mir. Das Wetter ist so ein bisschen verhaltener als gestern, aber das ist ja keine große Kunst. Gestern war es ja wirklich traumhaft schön. Es gibt auch eine Schauer- und Gewitterwahrscheinlichkeit für den heutigen Tag. Ganz selten mal eine Wolkenlücke. Und auf den Straßen haben wir die Vollsperrung der B97 Richtung Hoyerswerda zwischen Bernsdorf und Brüten-Michalken immer noch nach einem Unfall.
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0: 5:45. Schönen guten Morgen.
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2: Trauer im Tierpark Görlitz. Panda-Mutter Zawa ist überraschend gestorben. Dabei war sie vor wenigen Tagen noch putzmunter, aber plötzlich lag sie tot am Boden. Woran sie gestorben ist, Tierpark-Kuratorin Katrin Hammer vermutet eine Virusinfektion.
3: Aber das ist noch nicht verifiziert, also wir wissen das nicht genau. Es finden noch weitere Untersuchungen statt.
2: Die Panda-Mutter aus dem Görlitzer Tierpark lässt Zwillinge zurück, Nisho und Kiran. Sie werden nun per Hand aufgezogen. Nicht ganz einfach.
3: Die Kleinen müssen natürlich erstmal verstehen, Mutter ist nicht da und es gibt zumindest keine Milch mehr von der Mutter.
2: Sie brauchen aber noch Milch, doch für die Flasche sind die 3 Monate alten Pandas schon zu alt.
3: Jetzt habe ich mit viel Geduld angefangen, den Katzenmilchaustauscher anzubieten und zwar vom Löffel. Und das kleine Mädchen, die Nisho, die nimmt das und er mag überhaupt gar keine Milch. Der nimmt aber einen extra angerührten Brei.
2: 5-mal am Tag werden sie gefüttert. Sie nehmen zu und tollen in der Anlage herum.
3: Und da sind wir vorsichtig optimistisch.
2: Aus Görlitz, Knut Michael Kunow.
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2: Mit Anke Wolf. Guten Morgen. Die Strafe soll auf dem Fuße folgen. Nach diesem Grundsatz ist ein Dieb 2 Tage nach der Tat vom Amtsgericht Görlitz zu einer 4-monatigen Freiheitsstrafe verurteilt worden. Die Staatsanwaltschaft hatte ein beschleunigtes Verfahren beantragt. Knut Michael Kunert berichtet.
3: Der Angeklagte hatte sich durch die offene Terrassentür in ein Wohnhaus in Demitz-Tumitz geschlichen. Er erbeutete Bankkarten, Dokumente und 10,50 Euro Bargeld. Das war am vergangenen Samstagabend. Am Sonntag wurde der Mann festgenommen. Gestern saß er schon auf der Anklagebank. Das Urteil ist aber noch nicht rechtskräftig.
2: Sanierung und Erweiterung der Sprimberger Schwimmhalle sind gut vorangekommen. Heute Vormittag wird Richtfest gefeiert. Nichtschwimmerbecken und Sauna werden vergrößert. Es entsteht eine 4. Schwimmerbahn. Der Eingangsbereich wird neu errichtet. Die Arbeiten liegen finanziell und zeitlich im gesetzten Rahmen, so die Stadtverwaltung. In gut einem Jahr soll alles geschafft sein. In Hoyerswerda entsteht derzeit ein Forschungszentrum für neuartige Baustoffe. Dafür wird eine Halle auf dem Gelände des Lausitzer Technologiezentrums Lautec genutzt. Neugierige können sich heute von 10 bis 17 Uhr über den Baufortschritt informieren und über Projekte. Außerdem wird ein Bauroboter vorgestellt. Kanzler Merz hat seine Reise zur UN-Generalversammlung in New York für nächste Woche abgesagt. Merz werde in Berlin gebraucht, hieß es aus Regierungskreisen. Ronny Thorau.
4: Merz' kurzfristige Absage dürfte dem innenpolitischen Druck geschuldet sein. Kurz vor 2 weiteren Landtagswahlen mit drohenden Wahlschlappen wird in der Union mehr oder weniger offen über einen möglichen Austausch des Kanzlers diskutiert. Merz will noch am Sonntagabend mit der CDU-Spitze über die Wahlergebnisse beraten und dabei wohl vor allem fragen, wie viel Rückendeckung er in den eigenen Reihen noch hat.
2: Die Torwartentscheidung bei der deutschen Nationalelf ist offenbar gefallen. Bundestrainer Jürgen Klopp setzt künftig auf Marc-André Ter Stegen als neue Nummer 1. Wie Bild und Kicker übereinstimmend berichten, soll der Keeper des FC Barcelona bei der morgigen Kadernominierung offiziell benannt werden. Ter Stegen feiert damit nach mehr als einem Jahr Pause sein Comeback im DFB-Team. Zuletzt stand er im Juni vergangenen Jahres in der Nations League gegen Frankreich zwischen den Pfosten.
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6: Einen wunderschönen guten Morgen. Heute ist so ein klassischer Septemberwettertag, wenn sich Sommer und Herbst nicht einigen können und einfach beides gleichzeitig machen. Also es ist ziemlich wechselhaft, mit anderen Worten. Es gibt eine kleinere Schauerwahrscheinlichkeit, auch ein Gewitter ist möglich, gibt aber zwischendurch auch mal eine Wolkenlücke und die Temperaturen, die sind relativ mild heute, also die bleiben auch über 20 Grad. Stellenweise kriegen wir so 22, 23 Grad und morgen der Tag, der wird wieder ganz hübsch. Sonne und Wolken wechseln sich ab, bleibt meistens trocken und die Vollsperrung haben wir immer noch auf der B97 Richtung Hoyerswerda zwischen Bernsdorf und Brötenmichalken nach einem Unfall. Ansonsten rollt alles.
7: Ja, danke schön, Miri.
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0: 4 Minuten nach 6.
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2: Ja, und da gehen an der Stelle jetzt mal Grüße nach Nieten zu Michaela und Malte Kattenstroth und dem ganzen Team vom Gut Nieten. Da ist nämlich jetzt die Kürbisscheune wieder geöffnet. Was vor einigen Jahren als kleine Kürbiszelle begann, ist inzwischen riesig geworden. Heute wachsen auf dem Gut mehr als 100 verschiedene Kürbissorten. Es gibt viel zu entdecken. Kürbisse direkt vom Feld, Süßkartoffeln, Rezeptideen, Schnitzvorlagen und es werden sogar Kürbisschnitzen Nachmittage angeboten. Gerne mal vorbeischauen.
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0: Sehr gut. Hab noch einen Schluck Wasser getrunken, einen Schluck gefiltertes Wasser natürlich. Ich filtere mein Wasser. Neuerdings. Ja, ist besser. Ja, muss ja ein bisschen auf sich achten. Ja, einen wunderschönen guten Morgen. Wir senden auch heute wieder live aus dem Institut für angewandte Lebensfreude. Hier schlägt das Herz der grenzenlosen Zuversicht und das Herz schlägt auch bei unserer Christine.
1: Ja, guten Morgen.
0: Das Herz schlägt bei unserer Miri.
1: Jawohl, morgen.
0: Gott sei Dank nach dem Schreck gestern.
1: Ja, schlägt etwas schneller.
0: Ja, so, der Tim ist auch da. Guten Morgen. Jawohl, der Yoshi ist da.
2: Yoshi.
0: Ja, gut. Oh, sie ist am Radio, das heißt, wir können anfangen. Und ja, wünsche Ihnen einen fabelhaften, nee, jetzt hätte ich fast gesagt 15. Heute ist der 16.
1: Der 16.
0: Ja. September. Ist der Kanzler noch im Amt?
1: Ja, ist noch.
0: Wir gucken mal jetzt früh, ob irgendwas Neues ist. Mal schauen. Also da wird ja viel diskutiert, glaube ich, jetzt gerade hinter den Kulissen.
3: Er hat jetzt ein paar Tage rausgeholt, indem er ja sich jetzt um die Benzinpreise kümmert.
0: Ach, richtig, genau. Er hat gesagt, es werden Maßnahmen angekündigt.
3: Genau.
0: Ja, aber das bleibt dann meistens bei Ankündigung. Aber gut.
3: Reicht erstmal für ein paar Tage mehr im Amt.
0: Ja, genau. Mal gucken. Ich kann mir vorstellen, dass da schon einige Ersatzkandidaten jetzt bereitstehen. Ich finde ja, Ursula von der Leyen sollte es machen.
1: Oh Gott, bitte.
0: Ja, mal wieder eine Frau. Ja, mit einer Frau lief das einfach besser. Angela Merkel werden sie nicht zurückholen, aber...
1: Ja, aber Flinten-Uschi ist eine KI. Das ist doch keine wirkliche...
0: Hallo. Flinten-Uschi. So. Ja, wieso? Ach so, weil die mal Verteidigungsministerin war. Richtig, genau. Da hat sie diesen Namen her. Naja. Mal schauen, wie es da weitergeht. Wir wissen es nicht, aber was wir sagen können ist, dass jetzt die Kaffeefrage kommt um 6.14 Uhr. Wie steht's denn eigentlich? Christine liegt vorne, oder?
1: 13 zu 14 für mich.
0: Miri, wir
1: Freunde,
0: müssen uns
1: müsst euch Mühe geben.
0: Tim, was hast du denn heute?
3: Heute ist Sammle-Steine-Tag. Gestein ist bekanntlich hart. Und die unterschiedlichen Härtegrade werden anhand einer Skala aufgezeigt. Wie heißt diese Härteskala? Ist das A, die Farnskala, B, die Grasskala oder C, die Moosskala?
0: Der Härtegrad von Steinen.
3: Genau.
0: Puh, Gott. Was? Farn, Gras oder Mohn?
3: Moos.
0: Was?
3: Moos.
0: Ach, Moos.
3: Ohne Moos,
0: ohne
3: nichts
0: Moos.
3: Los.
0: Ja, Moos. Fahren aus. So, wir dürfen zuerst, ne?
1: Ja.
0: Die Farnskala, Gras.
1: Na, Moos, ist wahrscheinlich Moos. Irgendwie der Erfinder
0: ja,
1: oder irgendwie der Name, ne?
0: Ja.
1: Der heißt
0: ja.
1: Einfach Farn, Gras oder Moos.
0: Mhm. Moosskala, Farn, Gras. Moos ist jetzt als Name am wahrscheinlichsten.
1: Finster? Ich finde, Farn ist ja auch.
0: Farn?
1: Die Farnskala. Naja, aber es erinnert mich so an Fahrenheit, deswegen wahrscheinlich.
0: Farn.
1: Moos.
0: Der Thomas Farn. Wahrscheinlich der Thomas Farn hat es wahrscheinlich erfunden.
1: Benjamin Farn.
0: Benjamin Farn.
3: Der Bruder von Du kannst nach Hause.
0: Ja. Das war wahrscheinlich das Sven Moos. Also ich denke ja Moos. Wir machen mal Moos, okay?
1: Okay, dann heißt er aber Moos. Uwe
0: Moos. Moos. Genau, Uwe Moos hat den Härtegrad der Steine erfunden.
1: Okay.
0: Beziehungsweise die Skala dazu.
1: So ein Schwachsinn, ne, was Uwe es alles Moos. Gibt.
0: Hm?
1: Ich nenne den Farn.
0: Den Farn.
1: Den Farn.
0: Okay.
1: Mhm.
0: Okay.
3: Und die Härtegradskala für Gestein wurde...
0: Nee, das war wahrscheinlich das Sven Moos. Also ich denke ja Moos, wir machen mal Moos, okay?
1: Okay, dann heißt es aber Uwe
0: Moos. Genau, Uwe Moos hat den Härtegrad der Steine erfunden.
1: Okay.
0: Beziehungsweise die Skala dazu.
1: So ein Schwachsinn, ne, was es alles gibt.
0: Hm?
1: Ich nenne den Farn.
0: Den Farn.
1: Den Farn.
0: Okay.
3: Okay. Und die Härtegradskala für Gestein...

0: Friedrich Moos.
1: Genau. Ja. Allerdings nicht wie das Moos geschrieben, sondern M-O-H-S.
2: Aha.
1: Das zur Vollständigkeit.
2: So, und der hat eben gesagt, es gibt harte, ganz harte Steine, weniger harte Steine.
1: Genau, der hat das so probiert, indem er verschiedene Steine aneinander gerieben hat.
3: Ist am Kopf und geschmissen. Raus. Der war jetzt
1: Worte. Ja, okay. Genau. Und dann hat er das halt so festgelegt und abgestuft, ja.
2: Alles klar. Der Friedrich Moos hat wieder was gelernt. Erkenntnisgewinn. Und dabei ist es gerade mal kurz nach 6:45. Wir wünschen einen guten Start in diesen Mittwochmorgen. Christine macht jetzt Kaffee für alle.
3: Geh schon los.
2: Hey. Geh schon los. Ja. Neuer Stand ist wieder Gleichstand.
3: Ja, 14:14.
2: Wie schön. Also, dann guten Morgen allerseits.

0: Mittwoch, 16. September. 99 Tagen ist Weihnachten. Und was sonst noch wichtig ist und wichtig wird, erfahren Sie auch gleich bei uns in den Nachrichten. Schönen guten Morgen.
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13: Mit Anke Wolf. Guten Morgen. Die Strafe soll auf dem Fuß erfolgen. Nach diesem Grundsatz ist ein Dieb 2 Tage nach der Tat vom Amtsgericht Bautzen zu einer 4-monatigen Freiheitsstrafe verurteilt worden. In Hoyerswerda entsteht ein Forschungszentrum für neuartige Baustoffe. Neugierige können sich heute von 10 bis 17 Uhr über den Baufortschritt informieren und über Projekte. Partner aus Sachsen, Polen und Tschechien beraten derzeit in Görlitz über den Ausbau des grenzüberschreitenden Nahverkehrs im Dreiländereck. Es geht darum, Hürden bei Tarifen und Fahrplänen abzubauen. Weißwassers Oberbürgermeisterin Katja Dietrich stellt sich den Fragen von Einwohnern, und zwar von 18 bis 19:30 Uhr im neuen Lesesaal in der Bibliothek im Bahnhof. Der Bundeskanzler steht wegen der anstehenden Wahlen in MacPom und Berlin enorm unter Druck. Merz hat seine geplante Reise zur UN-Generaldebatte in New York abgesagt. Er werde in Berlin gebraucht, hieß es aus Regierungskreisen.
12: Das war Radio Lausitz kompakt. 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
14: Im Studio Florentin Oesterle, schönen guten Morgen. Die deutschen Volleyballer gehen als Gruppenzweiter ins Achtelfinale der Europameisterschaft. Im letzten Vorrundenspiel gab es gegen Olympiasieger Frankreich eine klare 0:3 Niederlage nach Sätzen, nach zuvor 4 Siegen in Serie. Am Wochenende geht es in Sofia um den Einzug ins Viertelfinale. Als Gegner kommen Bulgarien oder die Ukraine in Frage. Für Dino Topmöller ist das Kapitel Arcelans schon wieder beendet. Der französische Vizemeister hat sich nach nur 3 Monaten und 6 Pflichtspielen vom deutschen Trainer getrennt. Hintergrund sind offenbar unterschiedliche Vorstellungen über Veränderungen im Trainerteam und Kader. Topmöllers Vertrag lief eigentlich noch bis 2028. Morgen wird es bei der deutschen Nationalmannschaft spannend. Jürgen Klopp präsentiert seinen ersten DFB-Kader. Im Tor deutet vieles auf die Rückkehr von Marc-André Ter Stegen hin. Der Ajax-Keeper soll unter Klopp wieder zur Nummer 1 werden. Oliver Baumann wird dagegen offenbar nicht nominiert.
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19: Einen wunderschönen guten Morgen. In Uist laufen die Vorbereitungen schon für den interaktiven Abend. Heute um 17 Uhr geht's los. Zusammenleben in unserer Großgemeinde ist das Thema. Vielleicht schauen Sie ja da mal vorbei. Das Wetter wird ja eher so herbstlich wechselhaft werden. Es gibt zwar immer mal Wolkenlücken zwischendurch, aber auch eine Schauer- und Gewitterwahrscheinlichkeit. 23 Grad die Höchstwerte. Morgen gehen die Temperaturen zwar ein kleines Stück nach unten, aber dazu gibt's einen ziemlich angenehmen Mix aus Sonne und Wolken. Es soll auch trocken bleiben und auf den Straßen haben wir immer noch die Sperrung der B97 in Richtung Hoyerswerda zwischen Bernsdorf und Beuthen-Michalken nach einem Unfall. Ansonsten sieht's entspannt aus. Gute Fahrt, schönen Start.
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0: 12 ist 5 nach halb 7. Schönen guten Morgen und wir gucken mal ganz kurz nach draußen.
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3: Guten Morgen und einen traumschönen Mittwoch. Obwohl das Wetter nicht so ganz mitspielt, es ist doch ziemlich durchwachsen heute. Es gibt eine Schauerwahrscheinlichkeit, auch eine Wahrscheinlichkeit für ein Gewitter zwischendurch, aber auch mal eine Wolkenlücke. Und die Vollsperrung haben wir immer noch auf der B97 Richtung Hoyerswerda zwischen Bernsdorf und Brüten-Michalken nach einem Unfall. Gute Fahrt.
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0: Das ist ja so viel wie jemand, der eine Ehe zertrümmert, ja, oder also Ehe, ja, ich glaube, so übersetzt man das. Also Ehebrecher nicht im Sinne von jetzt derjenige, der es tut, sondern derjenige, der quasi dazukommt.
1: Okay,
0: oder diejenige, ja. Ne? Also Homewrecker, also ein Ehestörer, würde ich das mal sagen. Nicht Ehebrecher, ist ja Quatsch. Ehestörer.
1: Ja. Ich wusste nicht, dass es dafür so ein Wort gibt.
0: Homewrecker.
1: Okay, kann man das als Berufsbezeichnung eintragen bei LinkedIn und Xing und so weiter? Ich bin Ehezerstörer.
0: Das ist ja nichts Schönes. Ich glaube, den Beruf möchte keiner haben.
1: Du, vielleicht braucht man das manchmal.
0: Ja.
1: Vielleicht sagt jemand so, ich möchte jemanden buchen, der hier mal dazwischen funkt.
0: Oder so, ja.
1: Ja.
0: Homewrecker. Reimt sich auf Wecker. Mir. Ja.
1: Ach so.
0: Dein Wecker hat nur also auch schon geklingelt heute Morgen. Und du bist frisch und munter und wach und hast jetzt schönes Wetter. Für uns ist nämlich unser Chefmeteorologe Michael Klein, wenn ich mir vorstellen. Ja. So, und bei uns, wir lassen uns von niemandem stören. Stimmt's?
1: Nee.
0: Ja. Nee.
1: Also, wer soll denn jetzt hier dazwischen?
0: Eben, da geht doch nichts. Mensch, wir haben nächstes Jahr Silberhochzeit, Michael.
1: Wir beide?
0: Wir beide, ist ja 25 Jahre. Ja. Das ist ja unvorstellbar.
1: Ja, wolltest du mir jetzt was sagen? Möchtest du mal was anderes ausprobieren? Oder?
0: Nee, so kurz vor der Silberhochzeit schweigt man sich ja normalerweise an.
1: Nee.
0: Ja, da jetzt redet man nicht mehr so viel miteinander.
1: Nee, und jetzt, wo die Kinder aus dem Haus sind.
0: Ja, das stimmt. Ja, das Wetter, Micha. Wie sieht es aus heute? Nicht mehr ganz so schön wie gestern.
1: Nee, tatsächlich. Heute kommt der Wetterumschwung. Vorher hat sich der Sommer ja auch nicht so lange festgesetzt für diesen einen Tag eben. Da kann es dann, wenn es heute wieder kühler wird, muss man jetzt auch nicht so lange auf Wiedersehen rufen. Aber tatsächlich, heute kommt die Kaltfront hereingezogen, die sich im Moment schon im Norden austobt. Vor allem über Mecklenburg-Vorpommern regnet es gerade und gewittert es auch vor allem.
0: Mhm.
1: Und das Ganze zieht ganz langsam jetzt auch auf uns zu. Kann aber schon im Laufe des Vormittags uns hier im Freistaat erreichen, von Norden her, von Nordwesten her. Und vorher wird es nochmal ordentlich warm, vor allem da, wo sie als spätestes ankommt, das heißt so Richtung Lausitz, teilweise 23 Grad, während es rund um Leipzig natürlich schneller anfängt mit Schauern und Gewittern. Breitet sich dann, wie gesagt, überall über uns aus und danach kühlt es sich dann am Nachmittag auch schnell ab. Also heute Schauer und Gewitter zwischendurch und dann eben die kühlere Luft.
0: Ich wollte sagen, jetzt am Morgen, ja, fast so ein bisschen nochmal wie Sommer.
1: Ja. Genau, auf jeden Fall, ja. Vor allem gestern ja auch so richtig.
0: Oh, gestern war schön. Ach, herrlich. Wie geht's denn weiter?
1: Ja, kühler. Aber es ist nicht der Komplettabsturz. Also morgen sind es immer noch Temperaturen um 20 Grad. Und dann wieder deutlich freundlicheres Wetter. Also sobald dieser ganze Sumpf dann heute durchgezogen ist, ist das morgen ein weitestgehend trockener Tag. Sonne und Wolken wechseln sich wieder ein bisschen ab. Das ist jetzt nicht der strahlende Sonnenschein, aber deutlich angenehmer und freundlicher. Und so ähnlich wird es sich am Freitag fortsetzen. Samstag wahrscheinlich sogar wieder ein bisschen wärmer. Das könnten so um 23 Grad dann schon wieder sein.
0: Okay, alles klar, Micha. Ich habe ein neues Fachwort gelernt, der ganze Sumpf. Ja, wenn der ganze Sumpf durchgezogen ist. Meteorologischer Fachbegriff. Sumps. Mensch.
1: Sumps, ja.
0: Wahnsinn.
1: Das kann man auch auf andere Sachen anwenden.
0: Ja,
1: also wenn der Kaffee jetzt nicht schmeckt, dann ist es mir auch sumpsig.
0: Machen wir das jetzt?
1: Käffchen?
0: Ein sumpsiges Käffchen, ja.

0: Avicii. So, es ist kurz vor 6:45. Spritpreise gehen durch die Decke. Viele fragen sich, ob und wann die Politik endlich mal darauf reagiert. Und ja, der Kanzler hat angekündigt, dass es eine Entlastung geben soll. Das war es dann aber auch erstmal. Die Arbeit dieser Regierung besteht eben hauptsächlich aus Ankündigungen. Aber ich will gar nicht meckern jetzt so früh zum Mittwochmorgen, um Gottes Willen. Es gibt ja auch noch gute Nachrichten und alles, was da heute wichtig ist und noch wichtig wird, fassen wir gleich mal für Sie zusammen. Bleiben Sie dran.
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13: Mit Anke Wolf einen schönen guten Morgen. Auszeichnung für drei Kinos in der Oberlausitz. Sie sind für ihr Filmangebot mit dem Kinopreis Mitteldeutschland geehrt worden. Dazu gehören die Heine Kinobar, das Kunstbauer Kino in Großhennersdorf und das Camillo Kino Görlitz. Gewürdigt wird der Beitrag der Spielstätten für eine vielfältige und interessante Kinolandschaft. Mit den Preisen sind Prämien von 10.000 bzw. 5.000 Euro verbunden. In Hoyerswerda entsteht ein Forschungszentrum für neuartige Baustoffe. Dafür wird eine Halle auf dem Gelände des Lausitzer Technologiezentrums Lautec genutzt. Neugierige können sich heute von 10 bis 17 Uhr über den Baufortschritt informieren und über Projekte. Außerdem wird ein Bauroboter vorgestellt. Knut Michael Kunert.
14: Das Forschungstechnikum wird mit 5,7 Millionen Euro gefördert. Es wird in einer alten Industriehalle im Gewerbegebiet Zeissig eingerichtet. Sie wird zur Fertigungshalle mit Leitwarte, Labor und Materiallager. Das Vorhaben ist eines von 22 Projekten aus dem Bereich Forschungsinfrastruktur im Lausitzer Revier, das aus den sogenannten Kohlemillionen gefördert wird.
13: Sachsen fördert angesichts der zunehmenden Jugendgewalt strengere Regeln und bringt das Thema in den Bundesrat. Nächste Woche soll ein entsprechender Antrag in die Länderkammer eingebracht werden. Die Gewaltkriminalität junger Menschen beeinträchtige das Sicherheitsgefühl der Bürger erheblich, begründet Justizministerin Constanze Geiert den Schritt. Es müsse dringend etwas getan werden, um kriminelle Karrieren von Kindern und Jugendlichen frühzeitig zu stoppen. Die Diskussion über eine finanzielle Entlastung angesichts der weiter explodierenden Spritpreise ist in vollem Gang. Kanzler Merz hatte ja gestern Entlastungen in Aussicht gestellt. Bundeswirtschaftsministerin Reiche lehnt laut Ministeriumskreisen zentrale Forderungen der SPD allerdings ab, etwa einen Spritpreisdeckel oder eine Übergewinnsteuer für Mineralölkonzerne. Sie schlägt vor, bestimmte Bevölkerungsgruppen wie zum Beispiel Geringverdiener über Direktzahlungen zu entlasten. Deutschland und die USA wollen bei Rüstungsprojekten enger zusammenarbeiten. Verteidigungsminister Pistorius und sein US-Amtskollege Hexeth haben in Washington eine entsprechende Absichtserklärung unterschrieben. Beide Länder wollen ihre Rüstungsindustrie stärker verzahnen, unter anderem bei Entwicklung, Produktion und Wartung von Waffen und Munition.
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17: Einen wunderschönen guten Morgen. Es ist unglaublich, wie facettenreich so ein Himmel sein kann. In Wilten zum Beispiel haben wir stellenweise so einen richtigen Harry Potter Himmel. In Görlitz sieht's gar nicht so schlecht aus. Da gibt's schon die ersten Sonnenstrahlen über der Altstadtbrücke. Die Temperaturen, die gehen auf 23 Grad rauf heute. Es gibt eine kleinere Schauer- und Gewitterwahrscheinlichkeit für den heutigen Tag. Morgen der Tag, der wird dann ziemlich freundlich werden. Eine Mischung aus Sonne und Wolken. Es bleibt trocken. Und die Temperatur, die geht ein kleines Stück nach unten auf bis zu 19 Grad und auf den Straßen haben wir immer noch die Vollsperrung der B97 aus Dresden zwischen Bernsdorf und Brüten-Michalken nach dem Unfall. Ansonsten noch als.
18: Dankeschön, Miri.
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22: Guten Morgen.
21: Und André Hart.
23: Herzlich willkommen.
0: Ja, schön, dass Sie da sind. Und gleich, was ist los?
22: Fast hätte ich es vergessen.
0: Was denn?
22: Ja, das kann ich ja jetzt noch nicht sagen. Was ich heute einpacke in den Koffer. Fast hätte ich, aber ne, Gott,
0: Koffer
22: ohne wäre ich ja nicht, wäre ich gar nicht lebensfähig.
0: Oh, gleich geht's wieder los. Es geht nach Paris, wenn Sie Lust haben, in der zweiten Herbstferienwoche. Wochenende wollte ich jetzt sagen. In der zweiten Herbstferienwoche. Ich fange nochmal an. Technik, können wir das bitte rausschneiden? Also wenn Sie Lust haben, mitzukommen mit der ganzen Familie, Sie sind herzlich eingeladen, wie das alles genau funktioniert. Das erfahren Sie gleich nochmal und dann packen wir auch den nächsten Gegenstand rein in den Koffer, denn das kann ich schon mal verraten. Es geht ja um unser Kofferpackspiel. Also, bis gleich. Morgen. Kurz noch sieben. Wolltest du auch noch was sagen?
22: Eigentlich jetzt nicht, ne?
0: Nö, nur gut.
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0: is looking for something.
1: Ja. Sucht noch irgendwas.
0: Ja. Falls Sie noch nach einer Idee suchen, wo es in den Herbstferien hingeht, dann hätten wir da vielleicht was für Sie. Ja, nämlich Disneyland Paris.
1: Coole Idee. Und Sie müssen auch gar nichts bezahlen. Nee. Wir nehmen Sie einfach mit.
0: Gibt's geschenkt.
1: Ja.
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0: Ja, wenn Sie das nämlich gemacht haben, nämlich angemeldet, ja, also dann angemeldet sind. Nein. Tja. Ja, dann sind Sie quasi schon im Spiel. Dann rufen wir am Freitag irgendwo an, vielleicht Sie. Und wenn Sie dann rangehen und die Dinge wissen, die wir von Montag bis Donnerstag jeweils in den Koffer gepackt haben, dann sind Sie mit der ganzen Familie dabei.
1: Es geht ins Disneyland Paris in der zweiten Herbstferienwoche. Ja. Ich glaube, am 21. Oktober fahren wir los. Das wird eine richtig coole Kiste. Aber ohne Anmeldung geht nichts. Also Sie müssen sich anmelden, weil wir ja da eine Nummer rausfischen.
0: So. Jetzt wandert der nächste Gegenstand in den Koffer. Brauchen Sie ja. Das heißt, wir beginnen aber damit, dass wir sagen, was am Montag und am Dienstag reinging.
1: Genau, weil Sie müssen das dann auch am Freitag in der richtigen Reihenfolge nennen. Das ist auch wichtig. Mhm. Also schreiben Sie vielleicht einfach mal mit. Am Montag, also ich packe meinen Koffer mit.
0: Ja.
1: Mein Einhornkuscheltier. Das darf nicht fehlen.
0: Das war montags Einhornkuscheltier. Ich habe gestern reingepackt die Trinkflasche, weil es ja dort im Disneyland so Trinkbrunnen gibt und da kann man sich kostenlos das Wasser nehmen. Deswegen ist es wichtig, eine Trinkflasche dabei zu haben. So, und heute, Achtung,
1: geht was rein. Ich packe meinen Koffer mit einem Labello. Oder darf ich Labello sagen? Lippenpflegestift.
0: Labello darfst du sagen. Darf ich? Ja, also, das ist ein sogenanntes Deonym, glaube ich. Also wenn sich ein Markenname so sehr etabliert hat, dass er eine ganze Produktgattung beschreibt, dann ist es, ich glaube, das heißt Deonym. Also ja, Kärcher zum Beispiel ist ja auch so.
1: Oder Tempo.
0: Tempo,
1: richtig. Papiertaschentuch. Genau. Also nein, aber ich nehme den Labello. Ohne Labello geht nichts. Ich glaube, ich bin labellosüchtig. Ich habe dann immer, wenn ich keinen dabei habe, denke ich immer, ich habe so fieselige Lippen und dann bei mich ganz wahnsinnig.
0: Willst du lieber zwei?
1: Nein, ein.
0: Na, der Trend geht zum zwei Labello. Nee, also ein Labello.
1: Ja, ein Labello. Reicht ein Labello.
0: Gut, also fassen wir nochmal zusammen. Einhorn kuschelt hier. Trinkflasche und heute der Labello.
1: So, morgen packen wir dann Gegenstand Nummer 4 in den Koffer und das machen wir morgen am Donnerstag um, wann willst du packen?
0: So gegen 8 vielleicht?
1: Um 8
0: ist doch eine gute Zeit. Gut. Also morgen früh um 8 haben wir ein Date.
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0: Das ist verrückt. Erstmals mehr als 100.000 Hundertjährige in Japan, sehe ich gerade.
1: 100.000, so viele?
0: Mehr als 100.000 Menschen. Die sind wirklich über 100 und damit ist Japan wirklich das Land auf der Welt, wo die meisten Ü-100-Jährigen leben. Warte mal, ich muss mal, 100.000, warte mal, Deutschland sind es, glaube ich, so um die 15.000. Gut, Deutschland hat ein bisschen weniger, also insgesamt weniger Einwohner als Japan, aber wir sind trotzdem meilenweit davon entfernt.
1: Ja. Oder hast du die Nachricht falsch gelesen? Du musst mal aufhören, es steht da jetzt, Japan hat über 100.000-Jährige?
0: über 100.000 100-Jährige. Das ist so doof. Michael Klein, unser Chefmeteorologe in der Leitung.
1: Ich scherze hier noch rum, dabei geht es um was.
0: Ja. Viel roher Fisch und Reis offensichtlich, das hilft bestimmt. Und die Japaner machen immer Mittagsschlaf, habe ich mal gelesen. Mhm. Also nicht immer, aber die meisten oder viele, für die ist das ganz wichtig. So ein Powernap, wie man heute sagt, Neudeutsch.
1: Aber die arbeiten doch auch so lange, dass die abends in der Firma kaputt zusammenbrechen und so weiter. Kann auch nicht gesund sein.
0: Also wir haben gelernt, die meisten Hundertjährigen gibt es in Japan, auch runtergerechnet auf den Bevölkerungsschnitt, auf den Durchschnitt. Wie ist denn das in Europa eigentlich, Micha? Es gibt eine Insel, die in Europa herausragt, sozusagen, mit dem Anteil der 100-Jährigen. Und das ist jetzt die kleine Frage. Wir spielen unser kleines Quiz mit Micha Klein. Ja, das entscheidet ja darüber, wer gleich das Käffchen ausgibt. Auf welcher Insel leben in Europa die meisten 100-Jährigen? Ist das A, die Insel Sardinien? Ist das B, Kreta? Oder ist das C, Rügen? Hast du A gesagt?
1: Nee, ich möchte dich für diese Frage Rügen. Kreta, kein Hahn nach. Nein, ich habe mal, also hat man ja immer gehört, das Mittelmeer essen soll so wahnsinnig gesund sein. Ja. Also sprich so Olivenöl und Co. und so weiter. Also Rügen scheidet für mich schon mal aus.
0: Okay, Rügen scheidet aus.
1: So. Okay. Und ich weiß, es ist irgendwo in der Mittelmeerregion und ich meine, ich hätte auch schon mal was gehört von einer Insel, aber ich bin mir jetzt unsicher, ob es Griechenland oder Italien war. Ist das richtig oder ist das eine falsche?
0: Ist richtig.
1: Ja. So, und ich habe irgendwie so ein Gefühl, es könnte Sardinien sein, wobei es mich wundert, ich glaube aber, es ist Sardinien.
0: Ja.
1: Ich war ja einmal auf Sardinien und da waren die alle so unfreundlich.
0: Weil die alle so alt sind.
1: Vielleicht. Alter. Also es war der Norden in Sardinien, der soll ganz anders sein als der Rest. Vielleicht sind die da viel freundlicher und leben deshalb länger. Ich sag mal Sardinien.
0: Du sagst Sardinien. Also auf welcher Insel leben europaweit die meisten 100-Jährigen? Und das ist die Insel. Also Rügen scheidet aus, hast recht.
1: Ja. Hätte jetzt auch sein können, dass die da ein Altenheim gebaut haben. Das war nicht gut.
0: Es ist die Insel Sardinien! Ja! Hey! Yeah! Micha, hui! Hat er mal einen Punkt geholt. Der Micha Klein. Ja, gestern hast du ja verloren. Ich weiß gar nicht, was hat man gestern? Keine Ahnung.
1: Irgendwas, die Lösung war hinterher nicht Leonardo DiCaprio und ich habe mich noch sehr geärgert, weil ich in der Sekunde wusste, dass ich falsch war.
0: Ja, wer schon mal auf dem Oktoberfest gejobbt hat, so richtig handwerklich. Einstein, DiCaprio oder, ich weiß gar nicht, wer der dritte war.
1: Elvis Presley,
0: genau, und es war Albert Einstein. Und Micha dachte, es war DiCaprio. Ja, nee, wirklich, auf Sardinien leben in Europa die meisten 100-Jährigen. Also jetzt immer runtergerechnet auf den Bevölkerungsdurchschnitt. Ja, okay.
1: Und warum, weiß man nicht.
0: Weiß ich nicht. Wahrscheinlich geht das Leben dort besonders gemütlich und gesund. So, das Klima ist gut, das Essen ist gesund, Menschen haben wenig Stress. Also vielleicht sind das alles so Faktoren, die da zusammenkommen. Und vielleicht auch gute Gene. Einfach ein guter Genpool auf Sardinien, Micha. Die Temperaturen, wo gehen die denn heute hin?
1: Die gehen eigentlich nochmal relativ gut nach oben, aber es kommt die kalte Luft. Mit dem Nachmittag kühlt sich sehr schnell ab. Normalerweise erreichen wir die Höchsttemperaturen ja immer am Nachmittag an solchen sommerlichen Tagen. Sommerlich sage ich jetzt schon noch. Aber das wird heute anders sein. Da wird die Höchsttemperatur wahrscheinlich am Vormittag oder am Mittag erreichen. Das können durchaus nochmal so 22, 23 Grad sein. Dann aber kommt die kältere Luft und die löst Schauer und Gewitter aus. Im Moment ist die noch nordwestlich von uns unterwegs in Niedersachsen, Mecklenburg-Vorpommern mit kräftigen Schauern und Gewittern. Und etwas abgeschwächt kommt das bei uns an. Also die ersten Tropfen wird es wahrscheinlich im Nordwesten Sachsens so im Laufe des späteren Vormittags geben. Und ab dem Mittag breitet sich das Ganze über ganz Sachsen aus und vor allem am Nachmittag, also eben die Schauer und Gewitter, die dann die Abkühlung bringen.
0: Wollte ich sagen, dann gehen die Temperaturen etwas runter.
1: Genau, und dann wird es in der Nacht auch frischer sein, nämlich so teilweise unter 11 oder 10 Grad. Aber morgen ist dann zwar die kühlere Luft da, aber schon wieder trockener. Das heißt auch, es lockert wieder ganz gut auf. Die Sonne ist immer wieder im Wechsel mit Wolken mit dabei. Wahrscheinlich bleibt es wirklich weitestgehend auch trocken. Aber gerade mal so 20, 21 Grad in der Spitze.
0: Okay, alles klar. Wird aber am Wochenende wieder. Und da können wir nachher nochmal ausführlicher drüber reden. Jetzt die Temperaturen etwas runter.
1: Genau, und dann wird es in der Nacht auch frischer sein, nämlich so teilweise unter 11 oder 10 Grad. Aber morgen ist dann zwar die kühlere Luft da, aber schon wieder trockener. Das heißt auch, es lockert wieder ganz gut auf. Die Sonne ist immer wieder im Wechsel mit Wolken mit dabei. Wahrscheinlich bleibt es wirklich weitestgehend auch trocken. Aber gerade mal so 20, 21 Grad in der Spitze.
0: Okay, alles klar.

0: wünsche dir noch einen schönen guten Morgen, 7:50. Und alles Wichtige heute fassen wir gleich nochmal zusammen hier bei uns für Sie in den Nachrichten.
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5: Mit Anke Wolf. Guten Morgen. Erweiterung und Sanierung der Spremberger Schwimmhalle sind gut vorangekommen. Heute Vormittag wird Richtfest gefeiert. In gut einem Jahr soll alles geschafft sein. Drei Kinos in der Oberlausitz sind für ihr Filmangebot mit dem Kinopreis Mitteldeutschland geehrt worden. Dazu gehören die Heine Kinobar, das Kunstbauer Kino Großhennersdorf und das Camelo Kino Görlitz. Partner aus Sachsen, Polen und Tschechien beraten derzeit in Görlitz über den Ausbau des grenzüberschreitenden Nahverkehrs im Dreiländereck. Es geht darum, Hürden bei Tarifen und Fahrplänen abzubauen. Sachsen fordert angesichts der zunehmenden Jugendgewalt strengere Regeln und bringt das Thema in den Bundesrat. Nächste Woche soll ein entsprechender Antrag in die Länderkammer eingebracht werden. Bundeswirtschaftsministerin Reiche lässt Deutschlands Gasspeicher kurzfristig auffüllen. Wie unter anderem der Spiegel berichtet, soll sie hinter den Kulissen Gasimporteur Sefeh und Energiekonzern Uniper dazu bewegt haben, vor der Heizperiode Maßnahmen zu ergreifen.
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7: Einen wunderschönen Mittwoch. Genießen wir doch erstmal den Tagesstart und den Blick in diesen wunderschönen Himmel. Unglaublich. Teilweise sieht das sehr, sehr beeindruckend aus. Ganz unterschiedliche Lichtvarianten, unterschiedliche Wolken. Ist irgendwie so richtig kraftspendend, finde ich. 23 Grad die Höchstwerte. Und es geht durch den Tag mit einer kleineren Schauer- und Gewitterwahrscheinlichkeit. Morgen der Tag bringt eine angenehme Mischung aus Sonne und Wolken. Es bleibt trocken. Die Temperaturen gehen ein klitzekleines Stück nach unten. Und auf den Straßen, da haben wir immer noch die Vollsperrung nach dem Unfall auf der B97 Richtung Hoyerswerda zwischen Bernsdorf und Brötenmichalken. Ansonsten läuft alles störungsfrei.
8: Ja, danke schön, Miri.
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10: Das klingt nicht gut.
11: Das war doch zauberhaft.
8: Ja, ich habe auch.
12: Zauberhaft ist auch ein gutes Stichwort.
8: Wir haben einen zauberhaften Zaubergeburtstag heute.
12: Ja.
8: Der David.
12: Copperfield, der Copperfield David, der wird nämlich heute 70 Jahre alt, also wahrscheinlich ein Zauberer, den alle noch kennen.
8: Der war doch mal hier mit der Dings.
12: Mit der Schiffer Claudia.
8: Ah, mit der Schiffer. Ja. Bitte, wieso sagst du denn jetzt immer den Nachnamen?
12: Na, warum denn nicht?
8: Schiffer Claudia.
12: Das macht man ja so. So.
8: Schiffer. Also. Stell mal vor, die würde Klavier. Ja. Schiffer Klavier. Ja, das war die Schiffer Claudia und der David Copperfield. Oh. Und ja, was es mit dem auf sich hat und überhaupt so eine kleine Zauberkunde, die gibt's gleich von unserem Lehrerkind Christine, der Zauberhaften, so wird sie genannt hier. Und das machen wir 7:30 in 4 Minuten, dann wird hier wieder schlau gemacht. Ja. Guten Morgen allerseits.
4: Bis dann. 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

0: Es ist jetzt ganz genau 7:30. Einen wunderschönen guten Morgen. David Copperfield wird heute 70. Der große Zauberer, der Magier. Und unser Lehrerkind Christine hat sich mit dem David mal beschäftigt.
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2: David Copperfield, der amerikanische Zauberer, der 6 Jahre lang mit unserem deutschen Supermodel Claudia Schiffer liiert war, hat sich im April quasi zur Ruhe gesetzt. Zumindest hat er nach 25 Jahren und gut 40 Millionen verkauften Tickets seine Dauershow in Las Vegas beendet. Er besitzt eine Privatinsel auf den Bahamas. Da lebt er in einem echten Karibikparadies. Außerdem hat er in Las Vegas noch eine Art Museum, eine riesige Sammlung historischer Zauberrequisiten. Aufgewachsen ist Copperfield eigentlich ganz normal in New Jersey. Seine Eltern hatten ein Herrenmodegeschäft. In einem Ferienlager für Bauchredner hat er seine ersten Zaubertricks gelernt. Und der Rest ist Zaubergeschichte. Er ließ die Freiheitsstatue verschwinden. Er ging durch die chinesische Mauer, stürzte sich aus einem Flugzeug und hat wohl tausende Frauen zersägt. Allerdings auch mit einem Schatten. Es gab mehrmals Anschuldigungen junger Frauen, die Copperfield über seine Anwälte aber immer zurückwies. Sein Vermögen wird auf gut 800 Millionen Dollar geschätzt. Und heute feiert David Copperfield seinen 70. Geburtstag.
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0: 5 nach 7:30 jetzt.
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3: Einen wunderbaren Start in den heutigen Mittwoch. Vor allem der Tagesstart ist fast überall sehr, sehr schön. Aber im Laufe des Tages kann es durchaus auch mal Schauer oder Gewitter geben heute. Und Achtung in Görlitz, Berliner Straße zwischen Bahnhofstraße und Hospitalstraße. Ein Hausbrand, dort Feuerwehreinsatz. Ansonsten läuft alles störungsfrei. Gute Fahrt.
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0: 41, 11 Minuten nach halb acht. Einen schönen guten Morgen allerseits. Guten Morgen auch unserem Chef-Meteorologen, unserem Better-Better-Man, Micha Klein.
1: Morgen.
0: Ja, er ist gleich schönes Wetter zaubert. Ich habe ja gerade viel gelernt von unserem Lehrerkind Christine über David Copperfield, der heute seinen 70. Geburtstag feiert. Mensch, hat eine Privatinsel auf den Bahamas. Wahnsinn. David Copperfield, einer der größten Magier aller Zeiten. Und da fiel mir so ein, wir haben ja hier im Land auch einen großen Nachwuchsmagier. Ja, Friedrich Merz.
1: Ach so.
0: Ja, hat Millionen CDU-Wähler verschwinden lassen.
1: Alle. Die waren nicht verzaubert und dann verschwunden.
0: Ja, dann waren sie weg. Guck mal, so einfach ist das. Ist er noch im Amt? Wir wollten doch jetzt jeden Morgen mal nachfragen hier und nachgucken. Das kann ja mal ganz schnell gehen.
1: Ich habe jetzt die neuesten Gerüchte gehört, dass es jetzt nach der Wahl sich entscheidet.
0: Ach so, okay.
1: Und ich meine, jetzt haben wir ja viele Wahlen, man weiß nicht, welche Wahl gemeint ist, aber danach könnte es sein.
0: Ja, ja, okay, ja, mal gucken. Ursula von der Leyen steht schon in den Startlöchern.
1: Sie? Nein.
0: Nein, denkst du nicht? Weiß ich nicht.
1: Was ist denn, Dobrindt könnte irgendwie? Aha. Hast du deinen Hut nicht auch in den Ring geworfen?
0: Ja, genau. Ja. Als Parteiloser. Ja, vielleicht holen sie Angela Merkel zurück.
1: Oder ist das die Idee von Sarah Wagenknecht, eine Expertenregierung, und dann holen sie dich?
0: Ja, ich glaube, das wird auch nicht nutzen. Ja. Oder dich, Micha. Das kannst du doch, ja. Dinge versprechen, die dann nicht eintreten.
1: Ja, weil
0: als Meteorologe.
1: So blöd ist und es nicht versteht.
0: Also oder so.
1: Da an unserer Kommunikation arbeiten, genau.
0: Was haben wir zu erwarten heute, Micha? Es kommt ein Regengebiet reingezogen, langsam aber sicher.
1: Genau. Tummelt sich gerade schon über dem Nordwesten Deutschlands, also von Niedersachsen über Schleswig-Holstein, vor allem Mecklenburg-Vorpommern, zieht jetzt gerade auch so nach Brandenburg und Sachsen-Anhalt rein. Das ist eine Kaltfront, das heißt, nördlich davon ist kühlere Luft, im Süden haben wir noch die wärmere Luft und deswegen geht es bei uns nochmal auf 23, 24 Grad, bevor diese Kaltfront ankommt. Und das geht los bei uns so im Laufe des späteren Vormittags. Da wird es dann von Nordwesten her rund um Leipzig die ersten Tropfen geben und von da aus breitet sich es dann wirklich langsam aus auf ganz Sachsen. Und sind auch nicht nur kräftigere Schauer, sondern vielleicht auch mal Gewitter mit dabei. Und dazu auch kräftigere Windstöße. Und am Nachmittag sinken dann eben mit dieser Kaltfront die Temperaturen ganz schnell ab.
0: Okay, und das ist dann auch der Trend für die nächsten Tage?
1: Also zumindest temperaturmäßig, ja. Es wird morgen so 20, 21 Grad in der Spitze geben, aber schon wieder schöneres Wetter, weil die kältere Luft, die sich dann ausbreitet, die ist insgesamt wieder trockener, also hat die Sonne morgen wieder mehr Chancen. Es bilden sich zwar mal Wolken, aber nicht ganz so viele. Und das wird dann so ein Sonne-Wolken-Mix sein und alles weitestgehend trocken. Ähnlich sieht es dann am Freitag aus, wieder mit etwas mehr Wolken und am Wochenende wird es ein bisschen wärmer.
0: Okay, Micha. Oh, jetzt haben wir ganz was Schönes hier.
1: Oh, Waiting for a
0: Udo, Star. Nein, Udo Lindenberg, ein Udo Herz Lindenberg, kann man nicht reparieren. Oh,
1: ach,
0: toll.
1: Gerade so ganz anders an.
0: Ja, siehste, Micha. Wollen wir trotzdem noch ein Käffchen?
1: Ja, gerne.
0: Na los, dann hoch die Tassen und wir hören uns später wieder. Jetzt 7.44 Uhr.

0: 12 Minuten vor 8 ist es. Udo Lindenberg und die Inga Humpe. So, was machen wir jetzt Schönes? Wir machen Nachrichten. Also alles, was wichtig ist und wichtig wird, fassen wir gleich mal für Sie zusammen. Bleiben Sie dran.
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12: Mit Anke Wolf. Guten Morgen. An der Hospitalstraße in Görlitz ist zur Stunde die Feuerwehr im Einsatz. Aus einem Mietshaus wurden 8 Bewohner in Sicherheit gebracht. Als die Rettungskräfte eintrafen, drang Rauch aus dem 2. Obergeschoss. Aufgrund der Löscharbeiten ist auch die Berliner Straße gesperrt und damit der Straßenbahnverkehr unterbrochen. Die Strafe soll auf dem Fuße folgen. Nach diesem Grundsatz ist ein Dieb 2 Tage nach der Tat vom Amtsgericht Bautzen zu einer 4-monatigen Freiheitsstrafe verurteilt worden. Die Staatsanwaltschaft hatte ein beschleunigtes Verfahren beantragt. Knut Michael Kunot.
13: Der Angeklagte hatte sich durch die offene Terrassentür in ein Wohnhaus in Demitz-Tumitz geschlichen. Er erbeutete Bankkarten, Dokumente und 10,50 Euro Bargeld. Das war am vergangenen Samstagabend. Am Sonntag wurde der Mann festgenommen. Gestern saß er schon auf der Anklagebank. Das Urteil ist aber noch nicht rechtskräftig.
12: In Hoyerswerda entsteht derzeit ein Forschungszentrum für neuartige Baustoffe. Dafür wird eine Halle auf dem Gelände des Lausitzer Technologiezentrums Lautec genutzt. Neugierige können sich heute von 10 bis 17 Uhr über den Baufortschritt informieren und über Projekte. Außerdem wird ein Bauroboter vorgestellt. Kanzler Merz hat seine Reise zur UN-Generalversammlung in New York für nächste Woche abgesagt. Merz werde in Berlin gebraucht, hieß es aus Regierungskreisen. Ronny Thorau.
14: Kanzler Merz hatte schon letztes Jahr nicht an der UN-Generaldebatte teilgenommen und die deutsche Rede dort Außenminister Wadephul überlassen. So wird es nun wohl auch dieses Jahr kommen. Merz' kurzfristige Absage dürfte dem innenpolitischen Druck geschuldet sein. Kurz vor 2 weiteren Landtagswahlen mit drohenden Wahlschlappen wird in der Union mehr oder weniger offen über einen möglichen Austausch des Kanzlers diskutiert. Merz will noch am Sonntagabend mit der CDU-Spitze über die Wahlergebnisse beraten und dabei wohl vor allem fragen, wie viel Rückendeckung er in den eigenen Reihen noch hat.
12: Die Torwartentscheidung bei der deutschen Nationalelf ist offenbar gefallen. Bundestrainer Jürgen Klopp setzt künftig auf Marc-André Ter Stegen als neue Nummer 1. Wie Bild und Kicker übereinstimmend berichten, soll der Keeper des FC Barcelona bei der morgigen Kadernominierung offiziell benannt werden. Ter Stegen feiert damit nach mehr als einem Jahr Pause sein Comeback im DFB-Team. Zuletzt stand er im Juni vergangenen Jahres in der Nations League gegen Frankreich zwischen den Pfosten.
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15: Einen wunderschönen guten Morgen. Mensch, die Beleuchter vom Gerhard-Hauptmann-Theater, die haben sich aber ins Zeug geschmissen heute. Der Himmel sieht ja wirklich atemberaubend schön aus, stellenweise. Kleines Späßchen, 23 Grad, die Höchstwerte bei uns in der Lausitz. Es bleibt eigentlich recht hübsch, gibt aber eine Schauer- und Gewitterwahrscheinlichkeit. Morgen dann auch ziemlich freundlich, mit ein paar Wolkenlücken zwischendurch. Und die Temperatur, die geht morgen ein bisschen nach unten auf bis zu 19 Grad. Und auf den Straßen haben wir immer noch den Hausbrand, deswegen Feuerwehreinsatz in Görlitz auf der Berliner Straße zwischen Bahnhofstraße und Hospitalstraße. Ansonsten läuft alles störungsfrei. Ich wünsche eine gute Fahrt. Kommen Sie gut in den Tag.
0: Ja, sagt die Miri und ich sag Dankeschön.
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11: 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Es ist Mittwochmorgen. Und hier sind Ihre Gastgeber, Christine.
17: Hallo.
11: Und André Hart.
18: Los geht's.
0: Aufstehen.
19: Okay. Die Frage ist die, warum das erst jetzt passiert und nicht viel früher passiert.
0: Ja, meine Rede. Weil es ist immerhin schon 5 Minuten vor 8. Und da wünschen wir jetzt erstmal einen guten Start in den Mittwoch.
17: Ja, kommen Sie gut rein.
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0: Es ist jetzt kurz nach 8. Einen schönen guten Morgen.
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2: Trauer im Tierpark Görlitz. Panda-Mutter Zawa ist überraschend gestorben. Dabei war sie vor wenigen Tagen noch putzmunter, aber plötzlich lag sie tot am Boden. Woran sie gestorben ist, Tierpark-Kuratorin Katrin Hammer vermutet eine Virusinfektion.
3: Aber das ist noch nicht verifiziert, also wir wissen das nicht genau. Es finden noch weitere Untersuchungen statt.
2: Die Panda-Mutter aus dem Görlitzer Tierpark lässt Zwillinge zurück, Nisho und Kiran. Sie werden nun per Hand aufgezogen. Nicht ganz einfach.
3: Die Kleinen müssen natürlich erstmal verstehen, ah, Mutter ist nicht da und es gibt zumindest keine Milch mehr von der Mutter.
2: Sie brauchen aber noch Milch, doch für die Flasche sind die 3 Monate alten Pandas schon zu alt.
3: Jetzt habe ich mit viel Geduld angefangen, den Katzenmilchaustauscher anzubieten, und zwar vom Löffel. Und das kleine Mädchen, die Nisho, die nimmt das, und er mag überhaupt gar keine Milch. Der nimmt aber einen extra angerührten Brei.
2: 5-mal am Tag werden sie gefüttert. Sie nehmen zu und tollen in der Anlage herum.
3: Und da sind wir vorsichtig optimistisch.
2: Aus Görlitz, Knut Michael Kuhn.
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4: Kygo, Khalid und Griffin. 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

0: wunderbar. Dufte Mucke, war eh. Haben wir heute also wirklich mal mit besonders viel Liebe gemacht. Ich meine, wir machen das jeden Tag mit besonders viel Liebe. Ja, hier unser kleines Programm, natürlich auch unser Musikprogramm. Aber heute feiern wir zum Beispiel 100 Jahre Autoradio.
1: Ach, schon 100 Jahre gibt es
0: schon 100 Jahre, ja. Am 16. September 1926 meldete William Hainer in die USA sein Portable Radio Apparatus an. Apparatus, der hieß wirklich Apparatus. Apparatus.
1: Ah.
0: Ja, guck mal an.
1: Das klingt wie bei Harry Potter, dass irgendwas verschwinden soll.
0: Der Apparatus,
1: oder
0: so. Ja, wisst ihr. Ausdrücklich vorgesehen war der Einbau des Radios ins Armaturenbrett von Kraftwagen, ohne Bedienung oder Aussehen des Autos zu beeinträchtigen. So stand das wohl damals drin.
1: Ja. Klang das dann, weil die Autos waren ja auch noch lauter, dann musste die Musik noch lauter drehen und dann sagte der Sprecher, und nun, die größten Hits, der 1910er,
0: ja,
1: der 1900er und von heute.
0: Der 20er und 30er. Ja. Michael Klein, unser Chefmeteorologe, ist am Start und ich darf dir auch nochmal einen schönen guten Morgen wünschen an diesem September-Mittwoch. Bist du da?
1: Hallo?
0: Ja. Ich habe ja gerade schon 16. September gesagt. Ich habe gerade überlegt, nee, jetzt kannst du nicht nochmal 16. September sagen. Ja.
1: Ach, das
0: denkst, dass du langsam dement wirst, ja, ne? Wenn du immer wieder sagst, heute ist der 16. September.
1: Man muss es nicht immer wieder sagen. Übrigens, ja. Du heißt André.
0: Ja, ja, ja. Übrigens, ja. Apropos vergessen. Falls Sie vergessen haben, was wir in unseren Koffer reingepackt haben. Es geht doch nach Paris. Es geht doch ins Disneyland. Wir fahren doch mit Ihnen, wirklich gerne auch mit Ihnen nach Paris. Und zwar in der zweiten Oktoberferienwoche, wenn heute der 16. September ist, sind das also noch
1: nicht aufs Glatteis. Keine Experimente.
0: Sind das also ungefähr noch 4 Wochen. Und Kofferpackspiel. Und morgen kurz nach 8, das wollte ich nochmal sagen, packen wir den nächsten Gegenstand in den Koffer. Wenn Sie wissen möchten, wie das alles funktioniert, gehen Sie mal ins Internet, da steht das alles, wie Sie da mitmachen können und so weiter. Aber das wird schon sehr spannend. Und wir haben ja gesagt, wir wollen nicht wiederholen, was wir reingepackt haben, sondern wirklich immer nur zu der einen Zeit. Aber an anderen Zeiten wird das nicht gesagt. Was drin ist im Koffer. Ja. Also morgen kurz nach 8, da geht ja dann das Kofferspiel. Am Montag haben wir das reingepackt, am Dienstag haben wir das rein, am Mittwoch haben wir das reingepackt. So funktioniert das Spiel.
1: Das ist, weil ihr einfach wisst, was für Hörerinnen und Hörer ihr habt.
0: Ja.
1: Nicht die intelligenteste und besten. Nicht wie bei anderen Sendern, wo du sagen musst, wie heißen sie mit Vornamen?
0: Nein, wir haben die besten Hörer der Welt. Da kann man auch mal die Messlatte ein bisschen höher legen. Aber falls sie es bis jetzt doch verpasst haben sollten und gerne nach Paris möchten, dann müssen sie ein bisschen, wir können es ja auch mal umschreiben. Das wäre ja jetzt keine Verletzung der Spielregel. Also wenn ich jetzt zum Beispiel sagen würde, am Montag haben wir reingepasst, was Plüschiges, was der Christine sehr entspricht. Ja, so ein kleines Plüschtier eben. Und wenn man weiß, was sie so besonders mag, wenn man ab und zu mal unsere Sendung hört, dann kommt man da möglicherweise auch schon auf die Antwort, auf die
1: das
0: Frage.
1: Das hätte ich jetzt gewusst.
0: Hättest du gewusst, ja. So. Dann gestern, ich hatte gesagt, dass es im Disneyland Paris ganz viele Trinkbrunnen gibt, wo man sich quasi kostenlos Wasser nehmen kann.
1: Ja.
0: Weil wenn du das dort kaufen würdest, zahlst du wahrscheinlich 8 Euro für eine Flasche. So, ja, oder was weiß ich.
1: Und daraus muss ich jetzt
0: Und daraus dass kannst du schließen, was habe ich denn da eingepackt in den Koffer?
1: Also Schlauchboot ist es nicht.
0: Jo. Schlauchboot ist es nicht.
1: Okay.
0: Ja. Und dann, heute hatten wir ein sogenanntes Deonym. Deonym ist ja, wenn sich ein Markenname so etabliert hat, dass er eine ganze Produktgattung beschreibt, ein Deonym. Ja.
1: Da kenne ich nicht so viele.
0: Und Deonym, Christine braucht immer so ein bisschen was für die Lippen, weißt du? Tja, das hat sich dann heute... Das, bitte was?
1: Patex.
0: Ja, Silikon wäre auch falsch, also ja, jetzt einfach mal überlegen, was das sein könnte. Und schwupps, hätten sie schon die 3 Sachen, die wir bis jetzt in den Koffer gepackt haben und alles, beziehungsweise mehr dazu dann morgen früh, kurz nach 8. Tja.
1: Ich habe das Gefühl, jetzt hätte ich wieder Chancen.
0: Ist denn? Ja, das habe ich gewusst. Vielleicht nehmen wir dich ja mit, Micha. Ja. Wir können noch nicht sagen, wie das Wetter sein wird in Paris in der zweiten Herbstferienwoche.
1: Nee.
0: Nee, das kann alles sein.
1: Das ist wirklich...
0: Kann auch Spätsommer sein, es kann regnen. Müssen wir einfach mal gucken. Aber wir können sagen, dass heute zumindest nach dem sehr, sehr schönen Sommertag gestern oder Spätsommertag jetzt so ein bisschen der Regen reingezogen kommt. Ne?
1: Genau. Es kommt insgesamt. insgesamt kältere Luft.
0: Ja.
1: Ein Tief schickt vom Atlantik, vom Norden kommen die frischere Luft zu uns, aber die ist eben noch nicht da. Im Moment haben wir noch die etwas wärmere, die kann sich dann durch die Sonneneinstrahlung auch noch weiter erwärmen, sodass wir Spitzentagestemperaturen um 22, 23 Grad erreichen, vielleicht sogar nochmal 24 Grad, bevor das Ganze bei uns ankommt. Und das macht sich bemerkbar in Form von Schauern und Gewittern. Die kommen so langsam auf uns zugekrochen von Nordwesten her und das geht so mit dem Vormittag ungefähr los, dass die ersten Tropfen nach Sachsen hineinziehen und breitet sich dann aus und vor allem mittags, nachmittags sind dann auch kräftige Schauer, kräftige Gewitter möglich und dann wird man schnell spüren, da kommt die Abkühlung mit hinterher.
0: Ja.
1: Das heißt, am Nachmittag sind es teilweise schon wieder nur noch 16, 15 Grad sowas.
0: Und das ist dann auch der Wetterplan für die nächsten Tage, etwas kühler?
1: Genau, etwas kühler. Die kommende Nacht wird dann auch frischer werden, aber es beruhigt sich alles. Es bleibt dann trocken, es lockert auf und morgen ist dann mit dieser trocken, frischen Luft es zwar mit 20 Grad nicht mehr ganz so warm am Nachmittag, aber es gibt so ein Sonne-Wolken-Gemisch, das zeitweise auch ganz freundlich ist und am Freitag wird es dann so ähnlich aussehen.
0: Okay, Micha, dann schlage ich vor, wir gönnen uns jetzt noch eins.
1: Ich packe in mein Köfferchen jetzt ein Käffchen.
0: Ein Käffchen?
1: Das ja.

0: Die Spritpreise gehen durch die Decke. Viele fragen sich, ob und wann die Politik endlich mal darauf reagiert. Und ja, der Kanzler hat angekündigt, dass es eine Entlastung geben soll. Das war's dann aber auch erstmal. Und das kennzeichnet ja so ein bisschen unsere Regierung, ne? Also erstmal ankündigen. Ja, aber ich will nicht schon wieder meckern, jetzt am frühen Mittwochmorgen, weil es gibt ja auch noch gute Nachrichten und die fassen wir gleich mal für Sie zusammen hier bei uns. Also bleiben Sie dran. Schönen guten Morgen.
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3: Mit Anke Wolf. Guten Morgen. In Görlitz ist die Feuerwehr heute früh zur Hospitalstraße ausgerückt. Aus dem zweiten Obergeschoss einer Mietswohnung drang Rauch. 8 Menschen mussten in Sicherheit gebracht werden. Die Strafe soll auf dem Fuße folgen. Nach diesem Grundsatz ist ein Dieb 2 Tage nach der Tat vom Amtsgericht Bautzen zu einer 4-monatigen Freiheitsstrafe verurteilt worden. In Hoyerswerda entsteht ein Forschungszentrum für neuartige Baustoffe. Neugierige können sich heute von 10 bis 17 Uhr über den Baufortschritt informieren und über Projekte. Weißwassers Oberbürgermeisterin Katja Dietrich stellt sich den Fragen von Einwohnern, und zwar von 18 bis 19:30 Uhr im neuen Lesesaal in der Bibliothek im Bahnhof. Der Bundeskanzler steht wegen der anstehenden Wahlen in MacPom und Berlin enorm unter Druck. Merz hat seine geplante Reise zur UN-Generaldebatte in New York abgesagt. Er werde in Berlin gebraucht, hieß es aus Regierungskreisen.
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5: Ein wirklich schöner Start in den Mittwoch, das muss man sagen. Es gibt zum Tagesstart viel Sonnenschein. Es kann aber sein, dass ein paar Wolken aufziehen, die sich verdichten und dann vielleicht auch mal für einen Schauer oder Gewitter sorgen im Laufe des Tages. Morgen der Tag bringt einen ziemlich entspannten Sonne-Wolken-Mix und die Temperaturen gehen ein klitzekleines Stück nach unten und auf den Straßen. Da sieht es momentan wirklich tiefenentspannt aus. Es ist uns kein Stau und auch kein Blitzer gemeldet worden, kein einziger. Aber vielleicht möchten Sie das gerne tun, dann scheuen Sie sich nicht, greifen Sie schnell zum Telefon und rufen mich an. 03x800 und die 4 ist die Nummer. Gebe ich dann natürlich sofort weiter, ist ja klar. Gute Fahrt.
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8: Das ist ja cool.
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9: Okay.
8: Ja. Gerade gesehen. Also Möwen sind ja wirklich ein Problem. So Warnemünde, wenn Sie da schon mal ein Fischbrötchen gegessen haben, dann wissen Sie, was ich meine. Ja, also das geht ganz schnell, dass die Möwe da ist und schwupp ist das Fischbrötchen weg. Jetzt haben die ersten Imbisse, also für mich war das jetzt wirklich neu, eine sogenannte Möwenversicherung angeboten. Also die, wenn du dich jetzt ein Fischbrötchen kaufst, sagen die, okay, sollte die Möwe kommen, dann kriegst du ein neues.
10: Ja, man muss so ein bisschen aufpassen. Also manche sind ja auch ganz toll und das ist ja nicht nur bei Fischbrötchen. Beim Eis habe ich es letztens gesehen, selbst wenn du dir ein Eis holst, kommen die ja da so am alten Strom so plötzlich, wutsch, da muss man halt ein bisschen gucken, ne?
8: Aber Möwenversicherung ist eine gute Idee. Apropos Möwen, wir kommen zu unserem Haustier-Quiz. Das heißt, es ist Futtergeld für Ihr Haustier drin. Wir sind keine Fischbrötchen, also wir können Sie auch Fischbrötchen verfüttern, natürlich. Ja, vielleicht haben Sie
10: was Sie davon kaufen, ist egal. Ne?
8: Wichtig ist, dass Sie mitmachen, es gibt eine kleine Quizfrage. Und wenn Sie dann richtig liegen, was meistens der Fall ist, dann kriegen Sie Futtergeld. Also nicht Sie, sondern Ihr Tier. Ja, so. Oder ihre Tiere. So. Ja, kann auch eine Möwe sein. Gibt es Menschen, die eine Möwe zu Hause haben?
10: Ich glaube, nee. Man kann bestimmt auch nicht einfach irgendeine Möwe einsperren. Nee, okay. Ich glaube nicht. Gut. Ich weiß es nicht. Okay, also wenn Sie mit uns quizzen wollen, dann rufen Sie durch. 08000 78 8000. Das ist die Nummer zum Mitspielen. 08000 78 8000.
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0: Das war die Loreen und von der Loreen jetzt zur Lori. Habe ich das richtig verstanden, Lori?
1: Ja,
0: einen schönen guten Morgen. Lori, du rufst an wegen des Haustier-Quiz.
1: Genau.
0: Hast du Haustiere?
1: Ich habe Haustiere, ja.
0: Was hast du denn?
1: Ich habe 2 Katzen und 4 Pferde.
2: Ei. Ach du Schreck. Und dein Konto ist immer im Minus quasi.
1: Ja, das gerade die Pferde sind Geldvernichtungsmaschinen.
2: Ja, ja, das glaube ich.
0: Na, mal gucken, ob wir ein bisschen helfen können. Ja, warte.
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2: Irre. Ich frage mich wirklich, wie das funktioniert. Gibt es für Pferde eigentlich so eine Art Tierkrankenversicherung?
1: Gibt es alles, aber ist halt auch sehr teuer.
2: Ist teuer, naja. Unglaublich.
0: Deswegen mit besonders viel Liebe umgehen und dann werden sie auch nicht krank.
1: Genau, die Liebe kriegen sie. Die Liebe,
0: das kann ich mir vorstellen. So, Lori, ihr bekommt gleich Futtergeld. Wenn du denn die Frage von Christine, unsere Tierexpertin, richtig beantworten kannst. Ist es eine Pferdefrage? Ist es eine Katzenfrage?
2: Nee, ist keine, weder Pferd noch Katze, es geht heute um den Hund.
0: Um den Hund.
2: Um den Hund.
1: Ja.
2: Mhm. Okay, also, Lori, die Frage ist kurz und knackig. Wie viele Zehen hat denn ein Hund? Also insgesamt alle 4 Beine. Wie viele Zehen sind da drin? Und auch nicht irgendwelche komischen Rassen oder Wolfskralle oder so, sondern allgemein. Also wie viele Zehen hat ein Hund an allen 4 Beinen? Sind das 16, 18 oder 20?
0: 10.
1: Dann würde ich sagen 16.
0: 14, 18.
1: 5 oder haben die 4?
0: Ja, warte mal, ich glaube, das ist unterschiedlich.
2: Bei 16, 18 oder 20? Das ist schwer, ne?
1: Das ist wirklich schwer. Ich überlege gerade, ob die 4 oder 5 Zehen haben.
0: Ich glaube sogar, dass
1: das sind 14.
0: Unterschiedlich.
1: Ich hatte auch schon mal einen Hund.
0: Dann wären es ja
1: 16. Also dann hinten die kleinen Zehen an der Seite zählen nicht.
2: Die zählen nicht.
1: Nur vorne von den Hoden.
2: Also nur die richtigen Zehen, nicht Wolfskrallen. 16, 18 oder 20?
0: Könntest mich als deinen Joker nehmen.
1: Ja, dann nehme ich den Joker.
0: Ich würde mich als deinen Joker. Ja, also 16, ist es. Nee, also das heißt, 4 wäre falsch. 20 ist aber auch.
2: Kann ich euch helfen oder so?
0: Was bleibt denn übrig?
1: Dann nehmen wir die 18.
0: Nehmen wir die 18.
2: Komm, Lori, wir machen es kurz. 18 ist richtig.
0: Ja! So, das musst du jetzt aber mal erklären.
2: Ja,
0: bitte.
2: Das ist ein bisschen verwirrend, aber es ist wirklich so.
1: Hunde, das ist ja schwierig, ne?
2: Hunde haben vorne, haben die 15 und hinten haben die 14. Also ohne Wolfskrallen oder irgendwer, also bei manchen Rassen ist es ein bisschen anders, aber der normale Hund hat vorne 15 und hinten 4, also insgesamt 18. Ist wirklich so.
0: Ach, siehst du?
1: Da hätte ich bei meinem Hund mal die 10.
0: Hättest du mal gezählt? Ja, okay. Aber jetzt hast du wieder was gelernt und wenn du irgendwann mal zu Wer wird Millionär kommst, das könnte die Millionenfrage sein.
1: Das werde ich mein Leben nicht vergessen.
0: Okay. Also Lori.
1: Joker.
0: Ja, gerne. Ihr bekommt Futtergeld, ihr alle, und danke fürs Mitspielen.
1: Danke euch.
0: Ja, einen schönen Tag. Tschüss, danke.
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0: 7 nach halb 9 jetzt.
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3: Guten Morgen. Ja, der Tagesstart bei uns in der Lausitz, der ist wirklich sehr schön mit viel Blau am Himmel und viel Sonnenschein. Ein paar Wolken können aufziehen, vielleicht dann im Laufe des Tages mal für einen Schauer oder Gewitter sorgen. Bei Höchstwerten um die 23 Grad und auf den Straßen, da flutscht momentan alles störungsfrei. Ich wünsche eine gute Fahrt. Passen Sie gut auf.
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0: Alex Warren. So, von Alex zu Micha. Micha Klein, unser Chefmeteorologe, unser Better-Better-Man. Nochmal einen wunderschönen guten Morgen.
1: Hallo, guten Morgen.
0: Und man trägt wieder Jeansjacke. Hast du es gewusst?
1: Ach nee,
0: ist Habe ich gerade gelesen. Ja, also allerdings nicht in der Gala. Ich war lange nicht beim Friseur, fällt mir gerade auf. Also, man trägt wieder Jeansjacke. Also Mann, ja, kommt zurück bei den Männern, war ja lange Zeit aus. Und Jeansjacke ist wieder angesagt.
1: Ah,
0: das finde ich ja wirklich spannend. Bist du so Jeansjacken-Mensch?
1: Ich hatte früher eine, aber das ist wirklich sehr...
0: Ich
1: sehr
0: auch. Ja. Ich hatte zwei.
1: Würdest du sie jetzt wieder anziehen?
0: Besser, es gibt eine gelegen. Ich habe noch eine im Schrank.
1: Ernsthaft?
0: Die habe ich mir bestimmt vor 20 Jahren schon gekauft oder so. Und zwar, oder vor 15, die ziehe ich immer an zur Eröffnung der Karl-May-Festtage. In Radebeul, ne? Das sieht dann immer so ein kariertes Hemd drunter und dann so ein Hut auf und dann sieht das immer so ein bisschen westernmäßig aus.
1: Ach,
0: so
1: eine Jeans. Okay.
0: Dafür habe ich die noch im Schrank. Und ich hatte eine als Jugendlicher. Oh Gott, das war noch DDR, na klar. War das Boxer? Wie hieß denn die? Wie hieß denn die andere Marke? Die andere Jeansmarke in der DDR, wie hieß denn die? Boxer? Nee, du weißt nicht, du bist ja in Nordrhein-Westfalen.
1: Ich hatte die falschen.
0: Wiesent, glaube ich.
1: Wiesent?
0: Ja. Und ja, ich glaube, ich hatte eine Jeansjacke von Wiesent, wenn ich mich richtig erinnere. Oh, das war ein schönes Stück. Ja, immer ein bisschen zu groß. Ja, Mama hat gesagt, da wächst du da rein. Aber
1: da krempeln wir die Arme um.
0: Ja, genau, war aber nicht.
1: Ja. Ich hatte wirklich mal eine blaue, aber die war so weit geschnitten.
0: Hm.
1: Dann hatte ich mal eine schöne so in beige.
0: Ja.
1: Weißt du, das war schon so ein bisschen Rentnerfarbe, aber cool.
0: Aber so aus Jeansstoff.
1: Ja. Aber aus Jeansstoff, genau.
0: Von Levi's.
1: Ja, aber kann sein, ja.
0: Mensch.
1: Aber das ist schon so lange her, hätte ich die aufheben müssen, ja?
0: Ja, das merkt man, Liebes, ich hatte Wiesent, aber ja, das war eben der Westen, da war eben damals schon Geld da.
1: Ja, von wegen, wir hatten nichts anderes.
0: Ja, ja, von wegen.
1: Vielleicht hätten wir die von Wiesent auch mal gerne gehabt, aber man hat sie uns nicht gegeben.
0: Ja, also Jeansjacken kommen wieder jetzt zum Herbst und so langsam kommt ja auch das Jackenwetter. Ach, was für eine Überleitung, Herr Klein, so langsam kommt das Jackenwetter.
1: Oh. Die Bekleidungsprognose. Für heute ist das ehrlich gesagt gar nicht so einfach, wenn jetzt morgen die Mutti das alles rauslegt, weil es wird ja nochmal sommerlich warm fast mit 22, 23 Grad. Aber das ist dann am Mittag erreicht, dieser Höhepunkt, denn am Nachmittag ist dann die Kaltfront da und damit sinken die Temperaturen sehr schnell ab. Sacken schon so auf 16, 15 Grad Richtung späten Nachmittag. Und ja, deswegen alles ein bisschen schwierig. Erstmal bleibt man auch noch trocken. Es gibt sogar Auflockerungen mit ein bisschen Sonne, phasenweise heute früh noch. Und dann kommen die dickeren Wolken von Norden her an. Mit der Kaltfront gibt es Schauer und Gewitter, vor allem so ab dem Mittag, Nachmittag. Und dann ist es eben deutlich frischer.
0: Dann wird es kälter. Aber man muss noch nicht die Jeansjacke mit dem Fellkragen anziehen. Gibt's auch sehr.
1: Also, ja,
0: kennst du die
1: noch.
0: So mit dem Fellkragen? Ja.
1: Boah,
0: waren die hässlich. Ja, das stimmt, da hast du so einen Fellkragen dran. Ich weiß gar nicht, ob es das noch gibt. Aber es kommt alles wieder. Ja.
1: Ist ja schon, also ich meine, der Fukuhila und der Schnäuzer sind ja schon vorweggelaufen.
0: Ja.
1: Sind
0: ja
1: schon lange da. Und da hätte ich nie gedacht, dass ich mich wieder dran gewöhnen würde.
0: Das
1: aber
0: würde passen. Und dazu eine Simme. Und dann ist es ja so wie bei, wie heißt das, 7 Sommersprossen. Oh, das kennt, das sagt ja auch nichts, der Film. Ich mag schon.
1: Bis das Buch rauskommt.
0: Das geht jetzt zu weit, Micha. Okay, also es wird kühler, aber noch nicht wirklich kalt. Also es ist noch kein Fellkragenwetter.
1: Es ist jetzt für die nächsten Tage etwas gemäßigter alles, so bei knappen Werten um 20 Grad, aber wieder freundlicheres, schöneres Wetter. Morgen ist die Sonne häufiger da, es sieht trocken aus, Freitag wahrscheinlich wieder etwas bewölkter, aber alles ruhiges, trockenes Wetter, Wind auch nicht mehr so kräftig, wahrscheinlich mit dem Sonntag, da kommt wieder Regen rein, da wird es auch wieder windiger werden.
0: Gut, Micha, dann machen wir jetzt noch eins.
1: Ich warte jetzt bis, was kommt denn noch alles wieder? Man muss nur lange noch warten.
0: Es gibt auch Sachen, die bleiben.
1: Ich warte immer auf ein Käffchen, das kommt
0: auch. Genau, das.

0: kurz nach Dreiviertel neun. Es ist ein Mittwoch. Mittwoch, der 16. September. Und alles Wichtige heute Morgen gibt's gleich nochmal zusammengefasst. Hier bei uns für Sie in den Nachrichten.
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25: Es ist 10 vor 9.
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1: Mit Anke Wolf einen schönen guten Morgen. Auszeichnung für 3 Kinos in der Oberlausitz. Sie sind für ihr Filmangebot mit dem Kinopreis Mitteldeutschland geehrt worden. Dazu gehören die Heine Kinobar, das Kunstbauer Kino in Großhennersdorf und das Camelo Kino Görlitz. Gewürdigt wird der Beitrag der Spielstätten für eine vielfältige und interessante Kinolandschaft. Mit den Preisen sind Prämien von 10.000 bzw. 5.000 Euro verbunden. In Hoyerswerda entsteht ein Forschungszentrum für neuartige Baustoffe. Dafür wird eine Halle auf dem Gelände des Lausitzer Technologiezentrums Lautec genutzt. Neugierige können sich heute von 10 bis 17 Uhr über den Baufortschritt informieren und über Projekte. Außerdem wird ein Bauroboter vorgestellt. Knut Michael Kunert.
2: Das Forschungstechnikum wird mit 5,7 Millionen Euro gefördert. Es wird in einer alten Industriehalle im Gewerbegebiet Zeissig eingerichtet. Sie wird zur Fertigungshalle mit Leitwarte, Labor und Materiallager. Das Vorhaben ist eines von 22 Projekten aus dem Bereich Forschungsinfrastruktur im Lausitzer Revier, das aus den sogenannten Kohlemillionen gefördert wird.
1: Sachsen fördert angesichts der zunehmenden Jugendgewalt strengere Regeln und bringt das Thema in den Bundesrat. Nächste Woche soll ein entsprechender Antrag in die Länderkammer eingebracht werden. Die Gewaltkriminalität junger Menschen beeinträchtige das Sicherheitsgefühl der Bürger erheblich, begründet Justizministerin Constanze Geiert den Schritt. Es müsse dringend etwas getan werden, um kriminelle Karrieren von Kindern und Jugendlichen frühzeitig zu stoppen. Die Diskussion über eine finanzielle Entlastung angesichts der weiter explodierenden Spritpreise ist in vollem Gang. Kanzler Merz hatte ja gestern Entlastungen in Aussicht gestellt. Bundeswirtschaftsministerin Reiche lehnt laut Ministeriumskreisen zentrale Forderungen der SPD allerdings ab, etwa einen Spritpreisdeckel oder eine Übergewinnsteuer für Mineralölkonzerne. Sie schlägt vor, bestimmte Bevölkerungsgruppen wie zum Beispiel Geringverdiener über Direktzahlungen zu entlasten. Deutschland und die USA wollen bei Rüstungsprojekten enger zusammenarbeiten. Verteidigungsminister Pistorius und sein US-Amtskollege Hegseth haben in Washington eine entsprechende Absichtserklärung unterschrieben. Beide Länder wollen ihre Rüstungsindustrie stärker verzahnen, unter anderem bei Entwicklung, Produktion und Wartung von Waffen und Munition.
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19: Einen wunderschönen guten Morgen, schönen Start in den Mittwoch. Die Temperaturen bei uns in der Lausitz, die gehen auf 23 Grad rauf. Und der Tagesstart ist vor allem sehr schön. Nur ein paar lockere Wolken, die aber sehr schön aussehen. Später dann eine Schauer- und Gewitterwahrscheinlichkeit. Morgen der Tag, der bringt eine entspannte Mischung aus Sonne und Wolken. Und die Temperatur, die geht ein kleines Stück nach unten auf bis zu 19 Grad. Und auf den Straßen, da sieht's momentan sehr entspannt aus. Aber vielleicht haben Sie irgendwas entdeckt. Dann können Sie mir das sehr gerne weitergeben. Am besten telefonisch, das geht am schnellsten. 03x800. Und die 4 ist die Nummer, unter der Sie mich erreichen.
25: Dankeschön, Miri.
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29: Hast du noch Fragen?
30: Ja.
31: Warum?
32: Ich glaube, wir haben hier einen Wackelkontakt am Pult. Kann das sein? Das ist ja manchmal laut und manchmal lause.
29: Ja, ja.
32: Lause, leise,
29: ja,
32: wollte ich sagen.
29: Der heißt André.
32: Was, der Wackelkontakt?
29: Ja.
32: Ja, ich merke es auch gerade.
29: André.
32: Ja.
29: So. Genau.
32: Laut und lause. Ja, wunderschönen guten Morgen, wollten wir eigentlich nur sagen. Herzlich willkommen im Mittwoch.
29: Wer war das mit den Lausemädchen?
32: Lausemädchen war Kachelmann, Jörg Kachelmann. Alle meine Lausemädchen.
29: Ja, okay, gut. Einen schönen Mittwoch wünschen wir Ihnen. Ja, machen wir.
32: Ja. Das Wetter wird auch langsam lausig. Das heißt, warte, lass mal gucken, das Regengebiet kommt reingezogen. Jetzt hatten wir ja gerade das Thema.
29: Ja.
32: Ist nicht mehr weit weg. Ja.
29: Wieso, was hast, willst du heute irgendwie was draußen machen?
32: Ich dachte, das bleibt noch ein bisschen so, aber jetzt kommt es reingezogen. Guck mal hier.
29: Oh, ja. Ich habe die Wäsche noch draußen.
32: Ja, richtig, genau.
29: Das, muss ich mich beeilen heute.
32: Ja, das wird knapp, genau. Ja, wir sind ja noch eine Stunde hier. Mal gucken, ob es so lange nachhält. Also, guten Morgen wollten wir doch eigentlich nur sagen. Es ist jetzt 9:04.
29: Ja, guten
0: Auf
29: Start.
0: Geht's. 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
1: Ja, und da gehen an der Stelle jetzt mal Grüße nach Nieten zu Michaela und Malte Kattenstrot und dem ganzen Team vom Gut Nieten. Da ist nämlich jetzt die Kürbisscheune wieder geöffnet. Was vor einigen Jahren als kleine Kürbiszelle begann, ist inzwischen riesig geworden. Heute wachsen auf dem Gut mehr als 100 verschiedene Kürbissorten. Es gibt viel zu entdecken. Kürbisse direkt vom Feld, Süßkartoffeln, Rezeptideen, Schnitzvorlagen und es werden sogar Kürbisschnitznachmittage angeboten. Gerne mal vorbeischauen.
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0: Wandelfühl live. Man kann das nicht oft genug sagen. Ja.
1: Ja, muss man sich auch mal sagen. Ne?
0: Das Leben ist wonderful. Ja, immer wieder. Und heute ist ein besonders schöner Tag.
1: Warum?
0: Weil? Jeder Tag ein besonders schöner Tag ist.
1: Ach, es kann doch nicht jeder Tag ein besonders
0: schöner
1: Tag sein.
0: Ach doch, doch, doch, doch, doch, doch.
1: Also. Aber es ist doch schon schön, wenn ein Tag ein schöner Tag ist und dann ein besonders schöner Tag auch noch. Mein Gott.
0: Na, warum denn nicht? Na, da kommt ja nie wieder.
1: Ja.
0: Nee. Macht aus diesem 16. September einen besonders schönen Tag. Auch wenn das mit dem Wetter jetzt leicht, also das ist ja auch immer subjektiv. Viele freuen sich ja über den Regen, der jetzt langsam angezogen kommt und sagen, oh Mensch, das ist besonders schön, wenn es regnet. Und andere sagen, oh, Regen kann ja gar nicht besonders schön sein. Also wie auch immer. Ich muss mal gucken gerade, Michael, ich habe das Regenrad da jetzt mal aufgemacht. Ach guck, er ist in meiner alten Heimat. Köthen, ja? Da kommt es gerade an, in Kuhköthen, in Sachsen-Anhalt kommt es gerade an. Habe ich dir erzählt, dass Richard David Precht, ich höre über den Podcast, also regelmäßig, Lanz und Precht. Und hast du gewusst, dass die Mama von Richard David Precht auch aus Köthen kommt? Und dass er dort regelmäßig zu Besuch ist? Also früher häufiger als jetzt, weil die Mama jetzt inzwischen auch, glaube ich, weiß gar nicht wo, Siegen, Münster, weiß nicht genau, ja. Spannend, oder? Ja, wir haben quasi gemeinsame Verbindung. Und er war als Kind, also kamen die dann immer aus dem Westen, sind die da immer, weil sie dann noch Verwandte hatten, also die Mutti ist dann irgendwie rübergegangen und weil die da aber eben noch Verwandtschaft hatten, war er als Kind regelmäßig auch in Kuhköthen.
1: Das heißt, so altersmäßig hättet ihr auch miteinander
0: das
1: spielen können?
0: Theoretisch ja? Müsste das ungefähr hinkommen, ja. Spannend, oder?
1: Ihr hättet gemeinsam philosophieren können.
0: Ja, damit. Ach Mensch, stell es mal
1: also
0: vor.
1: Also ich sehe euch so auf dem Spielplatz sitzen, so auf der Wippe und so. Ja. Und dann sagt der Richard David zu dir, schau mal, du bist ganz unten.
0: Ja.
1: Nee, hätte. Und dann sagst du, schau mal, jetzt bist du ganz unten.
0: Nee, er hätte ja gefragt, wer bin ich? Und,
1: ja.
0: Und wenn ja, wie viele? Und
1: wie viele von uns bin ich, André?
0: Ja, so ist es. Ja.
1: Oh Gott, das ist aber ganz gut, dass man euch schon so früh voneinander getrennt hat, oder?
0: Ja, wie sind wir drauf gekommen? Ach so, weil es eben dort jetzt schon regnet, weil dort der Regen gerade ankommt, streicht jetzt so über Halle hinweg oder kommt gerade auf Halle zu und wird dann Leipzig erreichen, Westsachsen und dann uns alle.
1: Richtig, genau. Und jetzt aktuell, also es ist so ein quergezogenes Band auf der Karte, das sich von Niedersachsen bis nach Mecklenburg-Vorpommern vor allem erstreckt und jetzt so langsam eben nach Thüringen reinzieht. Und Berlin zum Beispiel hat nördlich auch ein paar Gewitter aktuell. Und das kann auch bei uns passieren, dass da sich vielleicht auch mal ein Gewitter in diesen Schauern mitentwickelt. Also das Ganze, du hast es gerade schon beschrieben, kommt von Nordwesten herein. Und dann mittags, nachmittags breitet es sich über ganz Sachsen aus und es sind immer wieder mal Schauer, teilweise auch etwas kräftiger, wobei sich viele es auch schon nördlich von uns austobt und mit dem Nachmittag kommt dann auch die kühlere Luft bei uns an. Vorher sind es nochmal 22, 23 Grad. Am Nachmittag geht es rasant nach unten.
0: Ah, das heißt, es wird sich dann insgesamt ein bisschen abkühlen, auch für die nächsten Tage ist das der Plan, ja.
1: Genau, also Tageshöchstwerte nur noch im Bereich um 20 Grad. Die Nacht wird schon mal etwas frischer werden, teilweise unter 10 Grad, aber es beruhigt sich alles. Also schon mit dem Abend hören die Schauer auf, in der Nacht lockern dann die Wolken auch wieder mehr auf und morgen ist es ein Hin und Her aus Sonne und Wolken. Zeitweise ganz freundlich, zeitweise wieder ein bisschen dicker bewölkt. Wie gesagt, trocken und nicht ganz so warm und so ähnlich wird es auch Freitag, Samstag sein, bevor am Sonntag wahrscheinlich nachmittags nochmal Regen reinkommt. Davor sieht alles trocken aus.
0: Okay, Michael. Dann würde ich sagen, wir bleiben jetzt nicht trocken. Wir gönnen uns jetzt noch ein Feierabendkäffchen.
1: Aber was willst du mir damit sagen?
0: Wer bin ich? Ja, Michael.
1: Meinst du, ihr werdet Freunde geworden
0: wie,
1: damit?
0: Wie viele Käffchen? Auch weiß ich nicht. Oh, ja, bestimmt. Ja, könnte ich mir vorstellen.
1: Dann hättest du ihn jetzt und ich nicht.
0: Ja, siehst du? Ja. Oder er mich oder du ihn. Oder. Michael, jetzt, wie gesagt, hoch die Tassen. Auf einen besonders schönen Mittwoch und wir hören uns morgen wieder.
1: Das wird heute ganz prächtig.

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7: Mit Anke Wolf. Guten Morgen. Erweiterung und Sanierung der Spremberger Schwimmhalle sind gut vorangekommen. Heute Vormittag wird Richtfest gefeiert. In gut einem Jahr soll alles geschafft sein. 3 Kinos in der Oberlausitz sind für ihr Filmangebot mit dem Kinopreis Mitteldeutschland geehrt worden. Dazu gehören die Heine Kinobar, das Kunstbauer Kino Groß-Hennersdorf und das Camelo Kino Görlitz. Partner aus Sachsen, Polen und Tschechien beraten derzeit in Görlitz über den Ausbau des grenzüberschreitenden Nahverkehrs im Dreiländereck. Es geht darum, Hürden bei Tarifen und Fahrplänen abzubauen. Sachsen fordert angesichts der zunehmenden Jugendgewalt strengere Regeln und bringt das Thema in den Bundesrat. Nächste Woche soll ein entsprechender Antrag in die Länderkammer eingebracht werden. Bundeswirtschaftsministerin Reiche lässt Deutschlands Gasspeicher kurzfristig auffüllen. Wie unter anderem der Spiegel berichtet, soll sie hinter den Kulissen Gasimporteur Sefe und Energiekonzern Uniper dazu bewegt haben, vor der Heizperiode Maßnahmen zu ergreifen.
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9: Einen wunderschönen guten Morgen, schönen Start in den Mittwoch. Die Temperaturen bei uns in der Lausitz, die gehen auf 23 Grad rauf. Und der Tagesstart ist vor allem sehr schön. Nur ein paar lockere Wolken, die aber sehr schön aussehen. Später dann eine Schauer- und Gewitterwahrscheinlichkeit. Morgen der Tag, der bringt eine entspannte Mischung aus Sonne und Wolken. Und die Temperatur, die geht ein kleines Stück nach unten auf bis zu 19 Grad. Und auf den Straßen, da sind uns einige Blitzer gemeldet worden. Ortsausgang Klitten Richtung Kringelsdorf, Hoyerswerder Schulstraße am Lidl und B99 am Ortsausgang Hagenwerder in Richtung Zittau. Und falls Sie noch was haben, gerne melden 03x800 und die 4.
10: Ja, dankeschön, Miri.
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10: Ja, dann kann es ja weitergehen. Es ist kurz vor 9:30 jetzt. Schönen Mittwoch. Hi.
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1: Theater zum Mitmachen erwartet Sie heute in Uist an der Spree beim interaktiven Abend Zusammenleben in unserer Großgemeinde. Zeigt das Projekt Theater for Dialogue zunächst eine Szene, die aus echten Gesprächen mit Menschen aus der Gemeinde entstanden ist. Anschließend darf das Publikum eingreifen, Figuren übernehmen und eigene Ideen ausprobieren. Im Mittelpunkt steht das Zusammenleben in der Großgemeinde und die Frage, was sich verändern könnte. Beginn ist heute um 17 Uhr im Spreeschlösschen Volkspark Uist. Der Eintritt ist frei.
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1: Ja, schön, dass Sie da sind. Und es geht nach Paris, wenn Sie Lust haben, in der zweiten Herbstferienwoche. Wochenende wollte ich jetzt sagen. In der zweiten Herbstferienwoche. Ich fange nochmal an. Technik, können wir das bitte rausschneiden?
2: Nein.
1: Home Wrecker. Das ist ja so viel wie jemand, der eine Ehe zertrümmert. Ja? Also Ehebrecher nicht im Sinne von derjenige, der es tut, sondern derjenige, der quasi dazukommt. Also ein Ehestörer.
2: Ja.
1: Home Wrecker. Reimt sich auf Wecker.
2: Ach so.
1: Dein Wecker hat nur also auch schon geklingelt heute Morgen. Du bist frisch und munter und wach und hast jetzt schönes Wetter. Für uns ist nämlich unser Chefmeteorologe Micha Klein, wenn ich mir vorstelle. Ja. So, und wir lassen uns von niemandem stören. Stimmt's?
2: Nee, wer soll denn jetzt hier dazwischen?
1: Eben, ja. Da geht doch nichts. Mensch, wir haben nächstes Jahr Silberhochzeit, Micha.
2: Wir beide?
1: Wir beide, ist ja 25 Jahre.
2: Meine
1: ja.
2: Güte.
1: Das ist ja unvorstellbar.
2: Ach, ja, wolltest du mir jetzt was sagen? Möchtest du mal was anderes ausprobieren? Oder?
1: Nee, so kurz vor der Silberhochzeit schweigt man sich ja normalerweise an.
2: Nee.
1: Ja, da redet man nicht mehr so viel miteinander.
2: Nee, und jetzt, wo die Kinder aus dem Haus sind.
1: Ja. Das ist verrückt. Erstmals mehr als 100.000 Hundertjährige in Japan. Sehe ich gerade.
2: 100.000, so viele?
1: Mehr als 100.000 Menschen, die sind wirklich über 100.
2: Oder hast du die Nachricht falsch gelesen? Du musst mal aufhören, es steht da jetzt, Japan hat über 100.000-Jährige?
1: über 100.000 100-Jährige. Das ist so doof. Wir haben einen zauberhaften Zaubergeburtstag heute.
3: Ja.
1: Der David.
3: Copperfield. Der Copperfield David. Mhm. Der wird nämlich heute 70 Jahre alt. Also wahrscheinlich ein Zauberer, den alle noch kennen.
1: Der war doch mal hier mit der Dings.
3: Mit der Schiffer, Claudia.
1: Ach, mit der Schiffer. Ja. Wieso sagst du denn jetzt immer den Nachnamen?
3: Na, warum denn nicht?
1: Schiffer, Claudia.
3: Das macht man ja so.
1: Schiffer.
3: Also.
1: Stell dir mal vor, die wurde Klavier. Ja. Schiffer, Klavier.
2: Ja.
1: David Copperfield. Einer der größten Magier aller Zeiten. Wir haben ja hier im Land auch einen großen Nachwuchsmagier. Ja, Friedrich Merz.
2: Ach so?
1: Ja, er hat Millionen CDU-Wähler verschwinden lassen.
2: Prakata.
1: Ist er noch im Amt? Wir wollten doch jetzt jeden Morgen mal nachfragen hier und nachgucken. Das kann ja mal ganz schnell gehen. Ursula von der Leyen steht schon in den Startlöchern.
2: Sie? Nein.
1: Nein, denkst du nicht? Weiß ich nicht.
2: Hast du deinen Hut nicht auch in den Ring geworfen?
1: Ja. Als Parteiloser.
2: Oder ist das die Idee von Sarah Wagenknecht, eine Expertenregierung und dann holen sie dich?
1: Ja, ich glaube, das tut mir auch nicht nutzen.
2: Ja.
1: Oder dich, Micha. Das kannst du doch, ja. Dinge versprechen, die dann nicht eintreten.
2: Ja, weil
1: also als Meteorologe.
2: So blöd ist und es nicht versteht.
1: Mittwoch heute, 16. September. Einen guten Start. Heute der 16. September. September-Mittwoch. Bist
2: überlegt,
1: du da?
2: Hallo?
1: Ja. Ich habe ja gerade schon 16. September gesagt. Ich habe gerade überlegt, nee, jetzt kannst du nicht nochmal 16. September sagen. Ja.
2: Ach, das
1: denkt, dass du langsam dement wirst, ja, ne? Wenn du immer wieder sagst, heute ist der 16. September.
2: Man muss es nicht immer wieder sagen. Übrigens, du heißt André.
1: Ja. Übrigens, apropos vergessen. Falls Sie vergessen haben, was wir in unseren Koffer reingepackt haben. Es geht doch nach Paris. Es geht doch ins Disneyland. Wir fahren doch mit Ihnen, wirklich gerne auch mit Ihnen nach Paris. Und zwar in der zweiten Oktoberferienwoche, wenn heute der 16. September ist, sind das also noch...
2: Nicht aufs Glatteis.
1: Sind das also ungefähr noch 4 Wochen. Und Kofferpackspiel. Und morgen...
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1: Mit Anke Wolf. Schönen guten Tag. In Görlitz hat die Feuerwehr heute Morgen 10 Bewohner eines Mietshauses an der Hospitalstraße in Sicherheit gebracht. Vermutlich durch eine brennende Mülltonne im Hinterhof war Rauch in das 5-geschossige Eckgebäude zur Berliner Straße gezogen. Die Mieter konnten das Haus nicht mehr selbstständig verlassen. Anja Weigel, Leiterin der Görlitzer Berufsfeuerwehr, sagte uns:
2: Wir haben die Person aus dem Dachgeschoss über die Drehleiter retten können. Der Rest ist mit Unterstützung von sogenannten Fluchthauben durch die Feuerwehr über den Treppenraum gerettet worden. Und alle sind sicher und sind durch den Rettungsdienst betreut, müssen nicht ins Krankenhaus.
1: Die Polizei hat die Ermittlungen zur Brandursache übernommen. Sanierung und Erweiterung der Spremberger Schwimmhalle sind gut vorangekommen. Heute Vormittag wird Richtfest gefeiert. Nichtschwimmerbecken und Sauna werden vergrößert. Es entsteht eine vierte Schwimmerbahn. Der Eingangsbereich wird neu errichtet. Die Arbeiten liegen finanziell und zeitlich im gesetzten Rahmen, so die Stadtverwaltung. In gut einem Jahr soll alles geschafft sein. Auf der B97 zwischen Bernsdorf und Hoyerswerda hat es einen tödlichen Unfall gegeben. Ein Autofahrer war gestern Abend mit einem entgegenkommenden Sattelzug zusammengestoßen. Der 77-Jährige erlag noch vor Ort seinen schweren Verletzungen. Die Bundesstraße war die Nacht über bis in die Morgenstunden gesperrt. Ermittlungen zur Unfallursache wurden aufgenommen. Immer mehr Geld für immer weniger Sprit im Tank. Wut und Frust über die horrenden Preise an den Zapfsäulen werden immer größer. Kanzler Merz hat wenige Tage vor den Wahlen in Meck-Pommern und Berlin Entlastungen angekündigt. Und nun wird diskutiert, wie die aussehen sollen. Und das könnte zu neuem Streit in der Koalition führen. Die SPD will Übergewinne bei den Mineralölkonzernen abschöpfen. Diesen Schritt lehnt der Kanzler bisher ab. Bremens Bürgermeister Andreas Bovenschulte mahnte im ZDF zur Eile.
3: Es müssen jetzt schnell Entscheidungen getroffen werden, weil die Situation an den Zapfsäulen einfach unerträglich ist. Die Menschen müssen entlastet werden und da zählt jetzt eigentlich jeder Tag.
1: Der Discounter Lidl testet in Edermünde bei Kassel in Hessen erstmals einen komplett autonomen Elektro-LKW auf öffentlichen Straßen. Das 4 Monate dauernde Pilotprojekt wurde jetzt vom Kraftfahrtbundesamt genehmigt. Das Fahrzeug soll Waren aus dem regionalen Verteilzentrum in eine nahegelegene Filiale transportieren.
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5: Ich hoffe, Sie haben einen wunderschönen, einen stressfreien Start in den Mittwoch. Na, momentan sind schon noch ein paar blaue Stellen zu sehen. Streckenweise ist es auch wunderschön blau, aber ein paar Wolken sind schon unterwegs. Und teilweise sind das eben auch schon ein paar mehr. Und die können im Laufe des Tages auch mal für den einen oder anderen Schauer oder sogar mal ein Gewitter sorgen. Die Temperatur, die Höchstwerte, die liegen heute so bei 23 Grad. Morgen wechseln sich Sonne und Wolken ab. Und auf den Straßen haben wir ein paar Blitzer, Ortsausgang Klitten Richtung Kringelsdorf, Hoyerswerda Schulstraße und B99 am Ortsausgang Hagenwerder in Richtung Zittau.
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6: Hallo alle zusammen und rein in die erste Hit-halbe Stunde mit Rosé und Bruno Mars. Und die Rosé, die da mitsingt, wollte gar nicht, dass der Song veröffentlicht wird. Man kann doch keinen Song über ein Trinkspiel machen. Mädels. Sie wurde zum Glück überstimmt. Hier kommt ein Lieblingsradio-Lieblingssong.

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Vormittag. Es gibt ein Teil an eurem Auto, was uns am meisten am Herzen liegt. Natürlich das Autoradio. Ist schon über 100 Jahre her, seit es erfunden wurde. Und wer hat's erfunden? Der Amerikaner George Frost. Er hat ein Kofferradio in einen Ford reingeschraubt. Guter Mann. Jetzt aus eurem Autoradio und den anderen tollen Erfindungen, auf denen das Lieblingsradio empfangbar ist, Lola Young.

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3: Einen wunderschönen Mittwoch für Sie, hoffentlich ein stressfreier Tag, ohne dass Sie sich irgendwie ärgern müssen. Übers Wetter hoffentlich nicht, denn momentan sieht's wirklich noch überall sehr schön aus. Viel Blau am Himmel, aber ein paar Wolken sind schon unterwegs und es kann eben auch sein, dass Sie sich noch ein bisschen dichter zusammentun und dann auch für den einen oder anderen Schauer oder sogar mal ein Gewitter sorgen. Die Temperatur heute 23 Grad maximal und auf den Straßen haben wir eine ganze Menge Blitzer, Ortsausgang Klitten Richtung Kringelsdorf, Seifhennersdorf, Neugersdorfer Straße an der bekannten Bushaltestelle beidseitig und B99 am Ortsausgang Hagenwerder Richtung Zitter. Gute Fahrt.
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5: Genau, bei der Arbeit und jetzt mit End of Beginning von Joe.

0: Die Schweizerin Stefanie Heinzmann kommt auf Tour mit ihrem neuen Album Circle. Am 2. November ist sie in Dresden im Alten Schlachthof und von wegen Front-Row-Platz sichern. Stefanie Heinzmann hat sich dafür entschieden, dass ihre Fans ganz gemütlich sitzen.
1: So lustig es klingt, aber wir werden auch älter. Und ich glaube einfach, für Leute ist das einfach schön. Die haben ihren zugewiesenen Platz. Von da aus kann man was sehen. Man kann genauso gut aufstehen und tanzen. Man kann aber eben auch sitzen und entspannen. Das hat tatsächlich einen Reiz.
0: Und jetzt wollen wir wissen, an welche Musik sie ganz besondere Erinnerungen knüpft.
1: Als ich dann wirklich Musik entdeckt habe, hat mich meine damalige Gesangslehrerin wirklich mit so Funk und Soul zugeballert. Und da waren dann schon auch Sachen aus den 80ern dabei. Also wenn ich gerade so denke an auch so Michael Jackson, ich meine, mein Gott, was für Tracks der einfach rausgebracht hat. Mega fette Songs. Also ich finde gerade so, für mich persönlich ist es so diese Soul- und Funk-Zeit, die ich nach wie vor auch gerne konsumiere und höre einfach.
0: Na dann haben wir jetzt einen mega fetten Song von Michael Jackson. Hier ist Billie Jean.

0: 10 nach halb 11 am Mittwoch. Ich glaube, Frühstückspause ist lange durch.
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17: Mit Anke Wolf, schönen guten Tag. Die Königswarter Gemeinderäte sollen heute richtungsweisende Beschlüsse fassen. Es geht um die Entwicklung des Quartiers Königswarter Süd. Knut Michael Konoth berichtet.
18: Das Viertel soll aufgewertet, ein Edeka-Markt errichtet und eine ehemalige Schweinemastanlage abgerissen werden. Geplant ist auch ein Wohngebiet für 37 Einfamilienhäuser. Drei Beschlüsse zum Quartier Süd stehen heute auf der Tagesordnung.
17: Rettungseinsatz heute Morgen in Görlitz. Die Feuerwehr hat 10 Bewohner eines Hauses an der Hospitalstraße in Sicherheit gebracht. Die Mieter aus dem Dachgeschoss über die Drehleiter. Vermutlich durch eine brennende Mülltonne im Hinterhof war Rauch in das 5-geschossige Eckgebäude zur Berliner Straße gezogen. Die Mieter konnten das Haus nicht mehr selbstständig verlassen. Sie wurden durch den Rettungsdienst betreut, mussten aber nicht ins Krankenhaus. Die Polizei hat Ermittlungen aufgenommen. Wie fahrradfreundlich ist Cottbus? Das möchte der ADFC im Fahrradklimatest 2026 herausfinden. Dazu setzt der Club auf die Radfahrer. Bis zum 30. November können sie ihre Erfahrungen im alltäglichen Straßenverkehr abgeben. Die Befragung läuft online unter fkt.adfc.de. EU-Kommissionspräsidentin Ursula von der Leyen hat ein weitreichendes Social-Media-Verbot für Kinder vorgeschlagen. Bereits morgen wolle sie einen entsprechenden Gesetzentwurf vorlegen, sagte von der Leyen in ihrer Rede zur Lage der Union. Ihr Plan? Keine sozialen Netzwerke für unter 13-Jährige. Erst ab 15 sollen eigene Nutzerkonten erlaubt sein, aber mit strengen Vorgaben. Zwischen 13 und 15 sollen Instagram und Co. ausschließlich von den Eltern eingerichtet werden können, mit begrenzten Funktionen und zeitlichen Beschränkungen. Eine Woche später als die Champions League startet heute auch die Fußball-Europa-League in eine neue Saison. Leverkusen empfängt um 21 Uhr zum Auftakt Celje. Pia Wegner.
4: Die Bilanz fällt kurz aus. Leverkusen und Celje sind sich bisher noch nie begegnet. International bringt der slowenische Meister der letzten Saison aber schon Erfahrung mit. 2025 erreichte Celje als erster Club des Landes das Viertelfinale eines großen UEFA-Wettbewerbs. Und zwar in der Conference League. Für diese Saison scheiterte das Team in den Playoffs zur Champions League und landete damit in der Europa League.
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20: Einen wunderbaren Start in den heutigen Mittwoch. Also die Lausitz ist in ganz Sachsen wirklich das freundlichste Fleckchen momentan. Es ist fast überall viel Blau zu sehen. Noch muss man sagen, denn im Laufe des Tages kann sich schon ein bisschen was zusammenbrauen. Dann kann es eventuell auch mal einen Schauer oder Gewitter geben. Bei Höchstwerten so um die 23 Grad. Morgen der Tag, der wird dann etwas stabiler werden. Da wird es den ganzen Tag einen sehr entspannten Sonne-Wolken-Mix geben. Und die Temperaturen, die gehen ein kleines Stück nach unten. Und auf den Straßen sieht es momentan noch sehr entspannt aus. Aber Blitze haben wir am Ortsausgang Klitten Richtung Kringelsdorf und Seifennersdorf auf der Neugersdorfer Straße beidseitig.
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22: Hallo alle zusammen. Und wenn jetzt zufällig ein Lieblingsmensch in der Nähe ist, dann Radio besonders laut mit dem Hinweis, der nächste Song ist nur für dich.
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0: Lenny Kravitz und Stillness auf Hart.
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9: Ich hoffe, Sie haben einen wunderschönen Mittwoch. Ich habe es ja vorhin schon mal gesagt, die Lausitz ist wirklich das schönste Fleckchen momentan bei uns in Sachsen. Es ist immer noch viel blau zu sehen, wohin das Auge nur blickt. Aber stellenweise haben wir schon ein paar Wolken, die am Horizont zu sehen sind. Und wenn die sich zusammentun, dann kann es eben auch mal Schauer oder ein Gewitter geben. 23 Grad, das sind die Höchstwerte für den heutigen Mittwoch. Morgen der Tag sieht eigentlich ganz entspannt aus, mit einer Mischung aus Sonne und Wolken und Höchstwerten. Werden so um die 19 Grad. Und auf den Straßen, da haben wir Blitzer am Ortsausgang Hagenwerder in Richtung Zittau und Ortsausgang Klitten in Richtung Kringelsdorf. Gute Fahrt.
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12: Genau, hier bei der Arbeit. Und ich wünsche einen wunderbaren Mittwoch. Hallo.

0: Gleich rocken wir weiter diesen Mittwoch mit den Red Hot Chili Peppers. Ich wollte noch mal kurz Bescheid sagen. 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
4: Alle.
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0: Lost Frequencies und The Feeling. Und ich wünsche einen schönen Mittwoch, egal wo ihr euch gerade so rumtreibt.
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10: Mit Anke Wolf. Schönen guten Tag. In Görlitz hat die Feuerwehr heute Morgen 10 Bewohner eines Mietshauses an der Hospitalstraße in Sicherheit gebracht. Vermutlich durch eine brennende Mülltonne im Hinterhof war Rauch in das 5-geschossige Eckgebäude zur Berliner Straße gezogen. Die Mieter konnten das Haus nicht mehr selbstständig verlassen. Anja Weigel, Leiterin der Görlitzer Berufsfeuerwehr, sagte uns:
11: Wir haben die Person aus dem Dachgeschoss über die Drehleiter retten können. Der Rest ist mit Unterstützung von sogenannten Fluchthauben durch die Feuerwehr über den Treppenraum gerettet worden. Und alle sind sicher und sind durch den Rettungsdienst betreut, müssen nicht ins Krankenhaus.
10: Die Polizei hat die Ermittlungen zur Brandursache übernommen. Sanierung und Erweiterung der Spremberger Schwimmhalle sind gut vorangekommen. Heute Vormittag wird Richtfest gefeiert. Nichtschwimmerbecken und Sauna werden vergrößert. Es entsteht eine vierte Schwimmerbahn. Der Eingangsbereich wird neu errichtet. Die Arbeiten liegen finanziell und zeitlich im gesetzten Rahmen, so die Stadtverwaltung. In gut einem Jahr soll alles geschafft sein. Auf der B97 zwischen Bernsdorf und Hoyerswerda hat es einen tödlichen Unfall gegeben. Ein Autofahrer war gestern Abend mit einem entgegenkommenden Sattelzug zusammengestoßen. Der 77-Jährige erlag noch vor Ort seinen schweren Verletzungen. Die Bundesstraße war die Nacht über bis in die Morgenstunden gesperrt. Ermittlungen zur Unfallursache wurden aufgenommen. Millionen Menschen ächzen derzeit unter den gigantisch hohen Spritpreisen. Es soll Entlastungen geben. Heftig diskutiert wird gerade über die Finanzierung. Unter anderem die Grünen sind für eine sogenannte Übergewinnsteuer für Mineralölkonzerne. Vize-Fraktionschef Andreas Audretsch sagte im ZDF:
12: Das Wichtigste, was man tun muss, ist auf der einen Seite Preise runterzubringen. Das passiert, wenn man die Übergewinnsteuer einführt. Das wirkt preisdämpfend, weil die Konzerne dann eh wissen, die Übergewinne, die kriegen sie sowieso wieder weggenommen.
10: Kanzler Merz hat eine solche Steuer bisher abgelehnt, aber noch nicht konkret gesagt, wie die Entlastung aussehen soll. Die EU-Kommission will den Zugang zu sozialen Netzwerken für Kinder unter 13 Jahren in Deutschland und anderen Mitgliedsländern beschränken. Das teilte Kommissionspräsidentin von der Leyen bei ihrer Rede zur Lage der Union mit. Ein eigenes Nutzerkonto soll demnach erst ab 15 Jahren möglich sein. Bereits morgen wolle sie einen entsprechenden Gesetzentwurf einbringen.
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10: Ja, Mensch, heute früh, der Tagesstart war wirklich sensationell. Jetzt sieht man, wie so ein paar Wolken im Anmarsch sind. In Wilten zum Beispiel, da sieht man richtig, wie von hinten so eine Front kommt. Und es kann eben im Laufe des Tages immer wieder Schauer geben oder vielleicht auch mal ein Gewitter. 23 Grad, die Höchstwerte bei uns in der Lausitz. Also genießen Sie die Wolkenlücken, die momentan noch zu sehen sind. Morgen der Tag wird dann deutlich stabiler werden. Da zieht sich die Sonne-Wolken-Mischung durch den ganzen Tag und die Temperaturen gehen ein kleines Stück nach unten und auf den Straßen. Da haben wir momentan einen Blitzer in Seif-Hennersdorf auf der Neugersdorfer Straße beidseitig. Gute Fahrt.
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15: Jo Mai, ich kann das nicht so gut. Aber es ist schon wieder fast Oktoberfestzeit überall. Die Bayern spielen im Wiesentrikot. Sieht ziemlich schick aus. Ich sehe schon, ich muss die Sendung demnächst auch im Dirndl moderieren.
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1: Olivia Rodrigo. Drop Dead.
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kurz nach 12, Mittagspause nicht vergessen. Wir brauchen doch mehr gute Nachrichten, oder? Deshalb jetzt eine kleine gute Nachricht. In Deutschland brüten so viele Weißstörche wie noch nie. Ja. Lange war der Weißstorch ein Sorgenfall und ist aus einigen Regionen komplett verschwunden. Und die Störche haben sich selbst geholfen. Die fliegen nämlich nicht mehr den weiten Weg bis nach Afrika, sondern ziehen nur bis Spanien und finden dort genug zu futtern. Schön.

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25: Ab dem Mittag können Schauer durchziehen durch unsere Lausitz. Auch Gewitter sind möglich. Temperaturen bei bis zu 23 Grad. Im Laufe des Nachmittages kühlt es dann schnell ab. Die Nacht erstmal mit letzten Schauern, später lockert es dann auf, bleibt trocken bei 12 Grad. Morgen Sonne und Wolken im Wechsel, meist trocken bei 19 Grad. Der Freitag auch über weite Strecken ganz nett und trocken bei bis zu 19 Grad. Samstag dann wieder bis zu 21 Grad. Auch der Tag sehr freundlich. Eine ungesicherte Unfallstelle gibt es auf der B156 Richtung Bautzen zwischen Wolfshain und Tschernitz. Und wenn Ihnen noch was auffallen sollte, Stau oder Blitzer, dann gerne melden. Nummer ist kostenlos 03x800 und die 4.
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28: Und wunderbar, dass wir uns alle so zusammengefunden haben. Ich wünsche einen schönen Mittwoch.

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2: Theater zum Mitmachen erwartet Sie heute in Uist an der Spree beim interaktiven Abend Zusammenleben in unserer Großgemeinde. Zeigt das Projekt Theater for Dialog zunächst eine Szene, die aus echten Gesprächen mit Menschen aus der Gemeinde entstanden ist. Anschließend darf das Publikum eingreifen, Figuren übernehmen und eigene Ideen ausprobieren. Im Mittelpunkt steht das Zusammenleben in der Großgemeinde und die Frage, was sich verändern könnte. Beginn ist heute um 17 Uhr im Spreeschlösschen Volkspark Uist. Der Eintritt ist frei.
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0: Achtung, liebe Autofahrer, eine wichtige Meldung aus unserem Verkehrsservice A13 Dresden Richtung Berlin zwischen Schwarzheide und Klettwitz. Reifenteile auf allen Spuren. Vorsicht.
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0: Personal.
1: My Smith und Nice to meet you.
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1: Und wenn ihr euch angemeldet habt für die Reise ins Disneyland Paris, dann Radio laut. Wir spielen morgens Kofferpacken. Christine, du hast heute was reingepackt.
4: Ja, etwas, ohne dass ich ehrlich gesagt überhaupt gar nicht klarkomme. Weil ich habe immer das Gefühl, wenn ich es nicht dabei habe, dann brauche ich es noch extra und dann wird es alles so, dann werden die Lippen so trocken.
1: Nicht so gut, sagt man.
4: Ja, ich bin da wirklich ein Opfer. Ich glaube, ich bin wirklich
1: Kosmetikopfer, darf ich das sagen?
4: Nee, Kosmetikopfer nicht, davon bin ich weit entfernt. Aber das brauche ich wirklich immer. Ich habe auch in jeder Jacke habe ich einen einstecken, habe zu Hause ganz viele rumstehen, weil sonst habe ich das Gefühl, das wird dann so fisselig, weißt du, so trocken.
1: Weißt du, was ich meine? Ich weiß schon, Frauen wissen, wovon du redest.
4: Ja, also ist jetzt also, mit drin im Koffer.
1: Genau, liebe Männer, einfach mal eure Frau fragen. Ja, und ganz wichtig, morgen früh, 8 Uhr ist die wichtige Uhrzeit.
4: Genau, um 8 packen wir den vierten Gegenstand in den Koffer und dann verraten wir auch nochmal, was alles schon drin ist im Koffer. Also morgen um 8 unbedingt einschalten, wenn Sie mit wollen, nach Paris ins Disneyland.
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17: Mit Anke Wolf, schönen guten Tag. Die Königswarter Gemeinderäte sollen heute richtungsweisende Beschlüsse fassen. Es geht um die Entwicklung des Quartiers Königswarter Süd. Knut Michael Kunoth berichtet.
18: Das Viertel soll aufgewertet, ein Edeka-Markt errichtet und eine ehemalige Schweinemastanlage abgerissen werden. Geplant ist auch ein Wohngebiet für 37 Einfamilienhäuser. 3 Beschlüsse zum Quartier Süd stehen heute auf der Tagesordnung.
17: Rettungseinsatz heute Morgen in Görlitz. Die Feuerwehr hat 10 Bewohner eines Hauses an der Hospitalstraße in Sicherheit gebracht. Die Mieter aus dem Dachgeschoss über die Drehleiter. Vermutlich durch eine brennende Mülltonne im Hinterhof war Rauch in das 5-geschossige Eckgebäude zur Berliner Straße gezogen. Die Mieter konnten das Haus nicht mehr selbstständig verlassen. Sie wurden durch den Rettungsdienst betreut, mussten aber nicht ins Krankenhaus. Die Polizei hat Ermittlungen aufgenommen. Wie fahrradfreundlich ist Cottbus? Das möchte der ADFC im Fahrradklimatest 2026 herausfinden. Dazu setzt der Club auf die Radfahrer. Bis zum 30. November können sie ihre Erfahrungen im alltäglichen Straßenverkehr abgeben. Die Befragung läuft online unter fkt.adfc.de. EU-Kommissionspräsidentin Ursula von der Leyen hat ein weitreichendes Social-Media-Verbot für Kinder vorgeschlagen. Bereits morgen wolle sie einen entsprechenden Gesetzentwurf vorlegen, sagte von der Leyen in ihrer Rede zur Lage der Union. Ihr Plan? Keine sozialen Netzwerke für unter 13-Jährige. Erst ab 15 sollen eigene Nutzerkonten erlaubt sein, aber mit strengen Vorgaben. Zwischen 13 und 15 sollen Instagram und Co. ausschließlich von den Eltern eingerichtet werden können, mit begrenzten Funktionen und zeitlichen Beschränkungen. Eine Woche später als die Champions League startet heute auch die Fußball-Europa League in eine neue Saison. Leverkusen empfängt um 21 Uhr zum Auftakt Celje. Pia Wegner.
10: Die Bilanz fällt kurz aus. Leverkusen und Celje sind sich bisher noch nie begegnet. International bringt der slowenische Meister der letzten Saison aber schon Erfahrung mit. 2025 erreichte Celje als erster Club des Landes das Viertelfinale eines großen UEFA-Wettbewerbs. Und zwar in der Conference League. Für diese Saison scheiterte das Team in den Playoffs zur Champions League und landete damit in der Europa League.
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20: Es kann immer wieder Schauer geben bei uns in der Lausitz. Auch Gewitter sind möglich. Temperaturen heute bis zu 23 Grad in der Spitze. Am Nachmittag kühlt es dann sehr schnell ab. Die Nacht mit letzten Schauern, später lockert es auf, bleibt meist trocken bei Temperaturen um 12 Grad. Auf der A13 Dresden Richtung Berlin, Reifenteile zwischen Schwarzheide und Klettwitz über alle Spuren verteilt. Eine Unfallsperrung gibt es auf der B156 zwischen Wolfshain und dem Abzweig nach Horlitzer, da sind auch Rettungskräfte im Einsatz. Und eine Vollsperrung nach einem Unfall in Kamenz auf der Macherstraße Ecke Hans-Grade-Straße. Blitzer in Herrnhut auf der Zittauer Straße und in Kamenz in der Joliot-Curie-Siedlung.
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22: Hallo alle zusammen. Ich glaube, wir alle haben einen Andreas Burani-Moment. Einen, den wir einfach mit seinem Song Ein Hoch auf uns verbinden. Und das ist natürlich ein schöner Moment. Dann holen wir uns jetzt eine tolle Erinnerung in den stinknormalen Mittwoch.
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1: Jennifer Lopez und David Guetta. Save me tonight.
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6: Regenschauer heute Nachmittag bei uns in der Lausitz, auch Gewitter sind möglich, Temperaturen kühlen im Laufe des Nachmittags.
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0: Schnell ab, die Nacht mit letzten Schauern, später dann meist trocken bei 12 Grad, Morgensonne und Wolken im Wechsel, meist trocken bis zu 19 Grad. Auf der A13 Dresden Richtung Berlin, Reifenteile zwischen Schwarzheide und Klettwitz und dann auch nochmal zwischen Klettwitz und Großräschen, dort auf der linken Spur. Eine Unfallsperrung auf der B156 zwischen dem Abzweig nach Horlitzer und Wolfsheim, Rettungskräfte im Einsatz. Eine Unfallsperrung in Kamenz auf der Macherstraße und S95 zwischen Kamenz und dem Abzweig nach Deutsch-Baselitz. Vollsperrung nach Unfall. Geblitzt wird in Herrnhut auf der Zittauer Straße.
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3: Und jetzt mit Alex Warren und Fever Dream. Hallo zusammen.

0: kurz vor 13:30 am Mittwoch. In Deutschland ist der erste wirklich fahrerlose LKW unterwegs und der kommt natürlich von Lidl. Ja, bei Kassel fährt jetzt ein LKW vom Verteilerzentrum zur Filiale, ohne dass jemand hinterm Lenkrad sitzt. Es gibt nicht mal ein Fahrerhaus. Lidl entwickelt diesen völlig alleinfahrenden LKW mit einem schwedischen LKW-Hersteller. Axel Metz aus der Aktuell-Redaktion ist hier. Ist ja ein ganz schöner Tiefschlag für die deutschen LKW-Bauer, oder?
1: Ja, sicher, wenn man bedenkt, dass sich Lidl nicht hier im Land nach Partnern umgeschaut hat. Dass die deutschen Lkw-Bauer aber geschlafen haben, kann man auch nicht sagen. MAN oder Daimler testen auch schon Modelle für den sogenannten Hub-to-Hub-Verkehr.
0: Also immer wieder die gleiche Strecke hin und her fahren, vor allem auf der Autobahn.
1: Ja, dafür ist die aktuelle Technik schon gut geeignet. Was noch schwierig ist, ist durch den Stadtverkehr zu kommen, durch Baustellen oder dann auch im Betriebshof an der richtigen Laderampe ordentlich einzuparken. Wenn Lidl dieses Problem schon gelöst hat, dann müssen die deutschen Lkw-Bauer aber wirklich auf die Tube drücken. Vor allem, weil gerade China wieder einmal sehr schnell Fortschritte macht. Da betreibt der Hersteller Pony schon hunderte autonomer Lkw. Und in den USA will Tesla seine Laster schon nächstes Jahr vollautomatisch fahren lassen können.
0: Ja, danke. Lidl schickt also als Test den ersten autonom fahrenden Lkw auf die Strecke. Ein Auto fährt sicherheitshalber noch daneben mit.
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0: Oberleit von Taylor Swift. Radio Lausitz. Und ein echter Swiftie macht jetzt weiter. Roman Knoblauch ist tatsächlich großer Taylor Swift-Fan. Aber wer mag sie nicht? Ich wünsche einen herrlichen Mittwochnachmittag. Ciao, ciao. Und eine Sache habe ich hier noch. Nicht erschrecken.
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2: Ja.
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2: Laut und lause. Herzlich willkommen im Mittwoch.
4: Wer war das mit den Lausemädchen?
2: Lausemädchen war Kachelmann, Jörg Kachelmann. Schick, alle meine Lausemädchen.
4: Ja, okay, gut.
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8: Mit Luise Lippert einen schönen guten Tag. Auch zwei Landstraßen in der brandenburgischen Lausitz können Kraftfahrer bald mit deutlich kürzeren Baustellenzeiten rechnen. Das Land erprobt dort und an 8 weiteren Standorten den sogenannten neuen Brandenburger Brückensprint. Sanierungsbedürftige Brücken sollen durch vorgefertigte Bauteile in modularer Schnellbauweise innerhalb von nur 6 Wochen unter Vollsperrung komplett ersetzt werden. Matthias Zilch berichtet.
9: An der Landstraße L49 werden die Brücken über das Göritzer Fließ in Göritz sowie die Brücke über die Alkse in Forst erneuert. Entlang der Landstraße L52 betreffen die Bauarbeiten gleich 4 Standorte. Die Brücke über das Greifenhainer Fließ bei Reddern, die Brücke über die Kleppner bei Bukow, die Brücke über einen Wassergraben bei Kasel sowie das Bauwerk über die Schrake bei Groß-Jeser.
8: Wie fahrradfreundlich ist Cottbus? Das möchte der

0: BFC im Fahrrad-Klimatest 2026 herausfinden. Dazu setzt der Club auf die Radfahrer. Bis zum 30. November können sie ihre Erfahrungen im alltäglichen Straßenverkehr abgeben. Ein besonderer Schwerpunkt liegt diesmal auf Kindern und Jugendlichen zwischen 10 und 20 Jahren, für die ein eigener Fahrradkatalog bereitsteht. Die Befragung läuft online unter fkt.adfc.de. Es liegen aber auch Papierfragebögen im Technischen Rathaus aus. Im Elbe-Elster-Kreis haben 18 Männer, Frauen und Kinder ihre Einbürgerungsurkunden bekommen. Sie legten gestern ein feierliches Bekenntnis zum Grundgesetz ab. Landrat Marcel Schmidt hieß die neuen Staatsbürger willkommen. Die Eingebürgerten stammen aus 8 Nationen, darunter Albanien und Afghanistan, sowie Syrien und Vietnam. Und sie sind zwischen 2 und 57 Jahre alt. Unter den Eingebürgerten befinden sich 2 Ärzte, eine Pflegerin und eine Pensionswirtin. Wie ist die Lage in der EU? Dazu hat Kommissionspräsidentin von der Leyen eine Rede gehalten. Unter anderem will sie den Zugang zu Social Media erst ab 13 Jahren erlauben. Es sollen mehr seltene Erden gelagert sowie Wasser gespart werden. Auch ein Hitzeschutzplan wird erarbeitet. Dieter Eberling berichtet.
1: Kanada soll assoziiertes Mitglied der EU werden. So etwas gibt es bisher nicht, aber die Ankündigung wurde schon mal heftig bejubelt. Von der Leyen schlug auch nach NATO-Vorbild eine Art Artikel 4 für die EU vor, also eine Beistandsverpflichtung innerhalb der EU, beispielsweise bei einem Angriff durch Russland.
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4: Regenschauer heute Nachmittag bei uns in der Lausitz. Auch Gewitter sind möglich. Temperaturen kühlen im Laufe des Nachmittages schnell ab. Die Nacht mit letzten Schauern, später dann meist trocken. Bei 12 Grad Morgensonne und Wolken im Wechsel meist trocken bis zu 19 Grad. Auf der A13 Dresden Richtung Berlin Reifenteile zwischen Schwarzheide und Klettwitz und dann auch nochmal zwischen Klettwitz und Großräschen dort auf der linken Spur. Eine Unfallsperrung auf der B156 zwischen dem Abzweig nach Horlitzer und Wolfsheim. Rettungskräfte im Einsatz. Eine Unfallsperrung in Kamenz auf der Macherstraße und S95 zwischen Kamenz und dem Abzweig nach Deutsch-Baselitz. Vollsperrung nach Unfall. Geblitzt wird in Herrnhut auf der Zittauer Straße.
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5: Vielleicht sind Sie ja gerade fertig mit Mittagessen. Dann kommt ja folgende Information genau richtig. Der Absatz von Tiefkühlpizza in Deutschland ist überraschend zurückgegangen. Skandal, Skandal, Skandal, aber liegt irgendwie auf der Hand. Wer macht sich heute noch die Mühe, den Herd anzustellen und zu warten, wenn er in der gleichen Zeit alles fix und fertig vom Lieferdienst bekommen kann? Ich bin ja eher der Typ Heifluss, Heißluftfritteuse, das ist mein Ding. Da könnte ich mich reinlegen in das Teil und es schmeckt auch noch so verdammt gut. In diesem Sinne, lassen Sie sich Ihr Essen gut schmecken oder Ihren Kaffee. Genießen Sie den Nachmittag jetzt mit Imagine Dragons und Thunder.

0: wunderbar. Michael Patrick Kelly und Beautiful Madness. 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

0: YouTube, die beautiful day. Wenn wir rausgucken, naja, wundervoller Wettertag sieht irgendwie anders aus. Macht nichts, wir lassen uns die gute Laune nicht verderben. Radio Lausitz. Gleich gibt's Kato, turn the lights off. In der Hoffnung, dass bei Ihnen die Lichter nicht ausgehen. Jetzt gleich das aktuelle Wetter und der Blick auf die Straßen.
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16: Viele Wolken, Regenschauer, örtlich sind auch Gewitter möglich. In der
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0: Das wird dann auflockern. Morgen wolkig bis 21 Grad. Übermorgen anfangs Regen, später wird es auflockern. Maximal 21 Grad. Ein Unfall zwischen Kamenz und Abzweig Deutsch-Baselitz. Die Hans-Grade-Straße ist dort gesperrt. Und auf der B98 zwischen Neukirch und Ringenhain eine Fahrzeugpanne in der Kurve. Für beide Richtungen ist nur eine Spur abwechselnd frei. Geblitzt wird in Herrnhut auf der Zittauer Straße Richtung Groß-Hennersdorf. Rade Lausitz wünscht eine gute Fahrt.
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3: So, es ist wunderbar, Nachmittag mit uns.

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1: Nächste Woche treffen sich die weltbesten Handwerker in Shanghai zu den World Skills der Weltmeisterschaft der Berufe. Und mit dabei vier junge Sachsen, die heute ihre Reise nach Shanghai angetreten haben. Ein Klempner, ein Bäcker und zwei Landschaftsgärtner aus dem Erzgebirge, die in Chemnitz arbeiten. Marc-Aurel Spalek ist einer der beiden Landschaftsgärtner. Die meisten WM-Teilnehmer treten ja als Einzelkämpfer an. Du und dein Kollege Lennart Weizmann als Zweierteam. Warum eigentlich?
2: Man hat teilweise 80 Kilo zu bewegen. Das geht nur zu zweit. Bei anderen Gewerken ist es natürlich anders. Das sind meistens Einzelkämpfer. Bei uns sind es immer Zweierteams.
1: Was für Aufgaben kommen da bei der Berufe-WM denn auf euch zu?
3: Wir müssen diverse Brote backen, sei es jetzt ein Vollkornbrot zum Beispiel, ein reines Sauerteigbrot, ein Saatenbrot oder ein Früchtebrot. Wir arbeiten mit Brioche-Teigen, woraus wir dann zum Beispiel sowas wie Zimtschnecken machen oder geflochtenes Gebäck. Wir haben auch Plundergebäcke, sprich Croissant, Pain au Chocolat oder auch Cruffins. Und wir haben auch, was eigentlich so ziemlich wichtig ist, oder was heißt wichtig, aber es ist auf jeden Fall ein Hingucker, das ist ein Schaustück. Das Thema ist dieses Jahr das Jahr des Feuerpferdes, was ja aktuell in China angesagt ist.
1: Jo, dann drücken wir mal für nächste Woche die Daumen für die Berufe-WM in Shanghai.

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0: 20. Song 2012 zum ersten Mal gehört von Lana Del Rey und war verliebt in den Song, verliebt in die Stimme, außergewöhnliche Stimme, Lana Del Rey, Summertime. Sadness passt auch ein bisschen zum Wetter heute und wir bringen ein bisschen Farbe in ihr Büro, in ihr Auto, in ihre gute Stube, gleich mit dem Schmott. Shake, this is East, Kultmusik aus den 80ern.
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1: Mit Luise Lippert einen schönen guten Tag. Ein entlaufenes Pferd hat auf der S95 einen schweren Verkehrsunfall verursacht. Ein 57-jähriger Autofahrer war gerade auf dem Weg Richtung Wittichenau, als das Tier am Ortsausgang plötzlich auf die Straße lief. Trotz des heftigen Zusammenstoßes blieb der Autofahrer unverletzt. An seinem Wagen entstand allerdings Totalschaden. Das Pferd kam mit leichten Verletzungen davon und konnte später vom Besitzer wieder eingefangen werden. Das Verwaltungsgericht Dresden hat den Ausbau der Spreestraße bei Spreewitz gestoppt. Der Planfeststellungsbeschluss für den zweiten Bauabschnitt wurde gekippt. Nach Überzeugung der Richter fehlt es an einem nachgewiesenen verkehrsplanerischen Bedarf für das Projekt. Zudem wurden schwere Mängel beim Klimaschutz gerügt. Die Landesdirektion habe die Treibhausgasemissionen nicht ausreichend ermittelt und den Kohleausstieg in der Lausitz bei den Verkehrsprognosen ignoriert. Gegen das Urteil kann noch Berufung beim Sächsischen Oberverwaltungsgericht in Bautzen angelegt werden. Im Elbe-Elster-Kreis haben 18 Männer, Frauen und Kinder ihre Einbürgerungsurkunden bekommen. Sie legten gestern ein feierliches Bekenntnis zum Grundgesetz ab. Landrat Marcel Schmidt hieß die neuen Staatsbürger willkommen. Knut Michael Kunert berichtet.
2: Die Eingebürgerten stammen aus 8 Nationen, darunter Albanien, Afghanistan, Syrien und Vietnam. Und sind zwischen 2 und 57 Jahren alt. Unter den Eingebürgerten befinden sich 2 Ärzte, eine Pflegerin und eine Pensionswirtin. Sie leben unter anderem in Finsterwalde, Elsterwerda und Massen-Niederlausitz.
1: Der islamistische Terroranschlag beim Berliner CSD hat für Entsetzen gesorgt. Das Kabinett befasste sich deshalb mit einem 10-Punkte-Plan, der für mehr Sicherheit sorgen soll. Zoe Tasovali berichtet.
3: Wer jemanden mit einem Messer oder einem anderen gefährlichen Werkzeug in Lebensgefahr bringt, soll künftig mindestens ein Jahr ins Gefängnis. Auch wenn Gerichte über Bewährung entscheiden, sollen sie stärker darauf schauen, ob von einem Täter weiter Gefahr ausgeht. Außerdem sollen Ermittler der Länder bestimmte Verbindungsdaten vorübergehend sichern lassen können.
1: Darf ein Getränk den Namen Likör ohne Ei tragen? Ja, so hat das holsteinische Oberlandesgericht entschieden. Und auch das Hahn-Logo darf bleiben. Der Hersteller des veganen Getränks zeigte sich erleichtert über die Entscheidung.
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5: Viele Wolken, Regenschauer, örtlich sind auch Gewitter möglich. In der Nacht Tiefsttemperaturen zwischen 12 und 7 Grad, das wird dann auflockern. Morgen wolkig bis 21 Grad, übermorgen anfangs Regen, später wird es auflockern, maximal 21 Grad. Ein Unfall zwischen Kamenz und Abzweig Deutsch-Baselitz, die Hans-Grade-Straße ist dort gesperrt. Und auf der B98 zwischen Neukirch und Ringenhain, eine Fahrzeugpanne in der Kurve. Für beide Richtungen ist nur eine Spur abwechselnd frei. Geblitzt wird in Herrnhut auf der Zittauer Straße Richtung Groß-Hennersdorf. Radio Lausitz wünscht eine gute Fahrt.
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7: Ja, Rettungseinsatz heute Morgen in Görlitz. Ein verqualmtes Mietshaus in der Hospitalstraße und 10 Bewohner drin. Wie sie gerettet wurden und was da gebrannt hat. Knut Michael Kunert meldet sich gleich vom Einsatzort mit der ganzen Geschichte.

0: wunderbar. Ach, das ist so die richtige Musik für das miese petrige Wetter da draußen. Ellie Goulding und Love Me Like You Do.
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2: Rettungseinsatz heute Morgen in Görlitz. Die Feuerwehr eilte in die Hospitalstraße. Qualm im Treppenflur eines Mietshauses an der Ecke zur Berliner Straße. Die Bewohner saßen in der Falle. Sie konnten nicht durch das Treppenhaus hinaus. Anja Weigel, Leiterin der Berufsfeuerwehr Görlitz.
3: Wir haben die Person aus dem Dachgeschoss über die Drehleiter retten können. Der Rest ist mit Unterstützung von sogenannten Fluchthauben durch die Feuerwehr über den Treppenraum gerettet worden. Alle sind sicher und sind durch den Rettungsdienst betreut, müssen nicht ins Krankenhaus.
2: Die über den Kopf gezogenen Hauben schützen vor giftigem Rauch. Die Feuerwehr konnte den Brand rasch lokalisieren und löschen.
3: Wir hatten Flammen- und Rauchentwicklung im Hofbereich, vermutlich aus einer Mülltonne.
2: Nachdem die Feuerwehr das Treppenhaus entlüftet und Messungen in den Wohnungen vorgenommen hatte, konnten die Mieter wieder zurück. Die Polizei hat unterdessen Ermittlungen aufgenommen. Verdacht: Brandstiftung. Aus Görlitz, Knut Michael Kunort.
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0: Mensch, das lange her, 2001, klingt aber immer noch gut, läuft auch auf den Partys dieser Welt. Hooligan, wunderschönen Nachmittag mit Ihrem Lieblingsradio. Und dieser wunderschönen Ballade von Joe, End of Beginning. Das ist der Sound für unsere wunderbare Lausitz. Gleich mehr davon.
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2: Viele Wolken, Regenschauer, örtlich sind auch Gewitter möglich. In der Nacht Tiefstemperaturen zwischen 12 und 7 Grad, das wird dann auflockern. Morgen wolkig bis 21 Grad, übermorgen anfangs Regen, später wird es auflockern, maximal 21 Grad. Der Blick auf die Straßen. Es gab einen Unfall am Flugplatz Kamenz. Die S94, die Hans-Grade-Straße, ist gesperrt zwischen der Macherstraße und Abzweig Deutsch-Baselitz. Eine Autopanne an der A4-Abfahrt Görlitz. Dort Vorsicht. Geblitzt wird am Ortseingang Fetschau aus Kalau kommend. Staus und Blitzer bitte melden 03 mal 800 und die 4.
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5: Jo, das bin ich und hier ist Joe.

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0: Auch wenn das Wetter hier heute ein bisschen zum Weglaufen ist, es soll ja besser werden in den nächsten Tagen. Vor allem soll es dann auch trocken bleiben. Aber es gibt immer irgendeinen Ort, wo man was Tolles unternehmen kann. Egal ob mit der Familie oder eben auch alleine. Und dafür gibt es unsere täglichen Tipps. Und gleich danach Musik aus Schweden, Ace of Base, The Sign.
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2: Theater zum Mitmachen erwartet Sie heute in Uist an der Spree beim interaktiven Abend Zusammenleben in unserer Großgemeinde. Zeigt das Projekt Theater for Dialog zunächst eine Szene, die aus echten Gesprächen mit Menschen aus der Gemeinde entstanden ist. Anschließend darf das Publikum eingreifen, Figuren übernehmen und eigene Ideen ausprobieren. Im Mittelpunkt steht das Zusammenleben in der Großgemeinde und die Frage, was sich verändern könnte. Beginn ist heute um 17 Uhr im Spreeschlösschen Volkspark Uist. Der Eintritt ist frei.
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2: Lori, hast du Haustiere?
3: Ich habe Haustiere, ja.
2: Was hast du?
3: Ich habe 2 Katzen und 4 Pferde.
4: Ei. Ach du Schreck. Und dein Konto ist immer im Minus quasi.
3: Ja, gerade die Pferde sind Geldvernichtungsmaschinen.
4: Ja, das glaube ich. Ne?
2: Ihr bekommt gleich Futtergeld.
4: Es geht heute um den Hund. Wie viele Zehen hat denn ein Hund? Nicht irgendwelche komischen Rassen oder Wolfskralle oder so, sondern allgemein sind das 16, 18 oder 20?
3: 16.
2: Du könntest mich als deinen Joker nehmen. 16 wäre falsch. 20 ist aber offen.
4: Kann ich euch helfen oder
2: was
4: so?
2: Was bleibt denn übrig?
3: Dann nehmen wir die 18.
2: Nehmen wir die 18?
4: Nehmen wir die 18. Nehmen wir die 18. Komm, Lori, wir machen es kurz. 18 ist richtig.
2: Ja! So, das musst du jetzt aber mal erklären,
4: ja,
2: bitte.
4: Ja, das ist ein bisschen verwirrend, ja. Aber es ist wirklich so. Hunde haben vorne 15 und hinten haben die 14. Also insgesamt 18.
2: Hast du wieder was gelernt? Und wenn du irgendwann mal zu Wer wird Millionär kommst, das könnte die Millionenfrage sein.
3: Das werde ich mein Leben nicht vergessen.
2: Okay. Also, Lori.
3: Mein Telefon-Joker.
2: Ja, gerne. Ihr bekommt Futtergeld.
3: Danke euch. Ja.
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2: Mit Luise Lippert einen schönen guten Tag. Das Verwaltungsgericht Dresden hat den Ausbau der Spreestraße bei Spreewitz gestoppt. Der Planfeststellungsbeschluss für den zweiten Bauabschnitt wurde gekippt. Das Gericht entschied, dass für den Weiterbau kein ausreichender verkehrsplanerischer Bedarf belegt sei. Einzelheiten hat Matthias Zilch.
3: Die zugrunde liegende Verkehrsprognose sei fehlerhaft, da sie weder den Strukturwandel in der Region noch den Kohleausstieg berücksichtige. Zudem bemängelten die Richter deutliche Lücken beim Klimaschutz. Die zu erwartenden Treibhausgasemissionen seien von den Behörden nicht einmal ansatzweise bilanziert worden. Darüber hinaus blieb eine umweltschonendere Trassenalternative unberücksichtigt. Gegen das Urteil kann noch Berufung beim Sächsischen Oberverwaltungsgericht in Bautzen eingelegt werden.
2: Ein entlaufenes Pferd hat auf der S95 einen schweren Verkehrsunfall verursacht. Ein 57-jähriger Autofahrer war gerade auf dem Weg Richtung Wittichenau, als das Tier am Ortsausgang plötzlich auf die Straße lief. Trotz des heftigen Zusammenstoßes blieb der Autofahrer unverletzt. An seinem Wagen entstand allerdings Totalschaden. Das Pferd kam mit leichten Verletzungen davon und konnte später vom Besitzer wieder eingefangen werden. An der Spremberger Schwimmhalle ist heute Richtfest gefeiert worden. Das Bad wird saniert und erweitert. Die Arbeiten liegen finanziell und zeitlich im gesetzten Rahmen, das sagte die Stadtverwaltung. Die Kosten von rund 17 Millionen Euro übernimmt die Stadt. In gut einem Jahr soll dann alles geschafft sein. Der islamistische Terroranschlag beim Berliner CSD hat für Entsetzen gesorgt. Das Kabinett befasste sich deshalb mit einem 10-Punkte-Plan, der für mehr Sicherheit sorgen soll. Zoe Tasovali berichtet.
4: Wer jemanden mit einem Messer oder einem anderen gefährlichen Werkzeug in Lebensgefahr bringt, soll künftig mindestens ein Jahr ins Gefängnis. Auch wenn Gerichte über Bewährung entscheiden, sollen sie stärker darauf schauen, ob von einem Täter weiter Gefahr ausgeht. Außerdem sollen Ermittler der Länder bestimmte Verbindungsdaten vorübergehend sichern lassen können.
2: Der Bundesgerichtshof in Karlsruhe verhandelt über den Milliardenstreit um Corona-Masken. Es geht um 4 Verfahren, in denen Firmen vom Bund die Bezahlung damals bestellter Masken einfordern. Unklar ist noch, wann das Urteil fällt. Insgesamt laufen laut Gesundheitsministerium rund 90 solcher Verfahren mit einem Streitwert von 2,3 Milliarden Euro.
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6: Viele Wolken, Regenschauer, örtlich sind auch Gewitter möglich. In der Nacht Tiefstemperaturen zwischen 12 und 7 Grad, das wird dann auflockern. Morgen wolkig bis 21 Grad, übermorgen anfangs Regen, später wird es auflockern, maximal 21 Grad. Der Blick auf die Straßen, eine Autopanne an der A4 Abfahrt Görlitz und ein Unfall am Flugplatz Kamenz. Die S94, die Hans-Grade-Straße, ist gesperrt zwischen der Macherstraße und Abzweig Deutsch-Baselitz. Geblitzt wird am Ortseingang Fetschau aus Karlau kommend. Staus und Blitzer bitte melden 03x800 und die 4.
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8: Ich lese gerade, der allererste deutsche Bachelor wird 45 heute. Paul Janke, 2012 Hauptfigur der ersten RTL-Staffel des neu aufgelegten Bachelors, wurde am 16. September 81 geboren. Aber verheiratet ist er noch nicht. Ich glaube, der hat doch nochmal einen zweiten Anlauf genommen, oder? Jeder hat eine zweite Chance. Und vielleicht hilft es ja dann beim dritten Mal. Wir spielen die passende Musik. Oh, l'amour! Für den Geburtstagsbachelor Paul Janke. Erasure gibt's gleich. Und vielleicht wird es ja noch ein guter Tag für ihn. Passt auch Johannes Oerding hervorragend dazu.

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1: Wir haben einen zauberhaften Zaubergeburtstag heute.
2: Ja.
1: Der David.
2: Copperfield. Der Copperfield David. Mhm. Der wird nämlich heute 70 Jahre alt. Also wahrscheinlich ein Zauberer, den alle noch kennen.
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2: Mit der Schiffer Claudia.
1: Ach, mit der Schiffer. Ja. Wieso sagst du denn jetzt mal den Nachnamen?
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2: Das macht man ja so.
1: Schiffer, also. Schiffer, Klavier. Schiffer Klavier.
3: Ja.
1: David Copperfield. Einer der größten Magier aller Zeiten. Wir haben ja hier im Land auch einen großen Nachwuchsmagier. Ja, Friedrich Merz. Ja, er hat Millionen CDU-Wähler verschwinden lassen. Prakata. Ist er noch im Amt? Wir wollten doch jetzt jeden Morgen mal nachfragen hier und nachgucken. Das kann ja mal ganz schnell gehen. Ursula von der Leyen steht schon in den Startlöchern.
3: Oder ist das die Idee von Sarah Wagenknecht, eine Expertenregierung, und dann holen sie dich?
1: Ja, ich glaube, das wird auch nicht nutzen. Oder dich, Micha. Das kannst du doch, ja. Dinge versprechen, die dann nicht eintreten.
3: Ja,
1: also als Meteorologe.
3: Nicht versteht.
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0: Kylie Minogue hat eben nicht nur I Should Be So Lucky gesungen in den 80ern, sondern Hits aus dem Jahr 2001, Can't Get Out of My Head. Wunderschönen Nachmittag mit Ihrem Lieblingsradio und den Ärzten und Männer und Frauen.
1: Denn Männer und Frauen sind das nackte Grauen, wie sie sich stundenlang tief in die Augen schauen und die Frauen anderen Frauen ihre Männer klauen.
0: Ah, so macht doch der Nachmittag richtig Spaß. Das ist der Sound für unsere wunderbare Lausitz. Gleich gibt's mehr davon.
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17: Viele Wolken, Regenschauer, örtlich sind auch Gewitter möglich. In der Nacht Tiefstemperaturen zwischen 12 und 7 Grad, es wird dann auflockern. Morgen wolkig bis 21 Grad, übermorgen anfangs Regen, später wird es auflockern, maximal 21 Grad. Auf den Straßen der übliche Feierabendverkehr. Am Flugplatz Kamenz gab es einen Unfall. Die S94, die Hans-Grade-Straße, ist gesperrt zwischen der Macherstraße und Abzweig Deutsch-Baselitz. Geblitzt wird in Görlitz auf der Nieskia-Straße. Staus und Blitzer, bitte melden. Die Telefonnummer ist kostenlos 03x800 und die 4. Und die WhatsApp-Nummer finden Sie auf radiolausitz.de.
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0: Jo, das bin ich. Gleich sprechen wir mal über die Berufsweltmeisterschaften. Da sind die Sachsen richtig hochmotiviert Richtung Shanghai aufgebrochen. Wir hoffen natürlich, dass sie mit dem ein oder anderen Weltmeistertitel zurückkommen. Wer da alles wie am Start ist, sprechen wir in ein paar Minuten drüber.

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1: Nächste Woche werden in Shanghai die World Skills ausgetragen. Das sind die Weltmeisterschaften der Berufe. Und vier junge Sachsen sind bei den Wettkämpfen mit dabei. Zwei Landschaftsgärtner, ein Klempner und ein Bäcker aus Chemnitz. Der Tobias Miklosch. Welche Wettkämpfe erwarten dich denn da in Shanghai?
2: Wir müssen diverse Brote backen. Sei es jetzt ein Vollkornbrot zum Beispiel, ein reines Sauerteigbrot, ein Saatenbrot oder ein Früchtebrot. Wir arbeiten mit Brioche-Teigen, woraus wir dann zum Beispiel sowas wie Zimtschnecken machen oder geflochtenes Gebäck. Wir haben auch Plundergebäcke, sprich Croissant, Pain au Chocolat oder auch Cruffins. Und wir haben auch, was eigentlich so ziemlich wichtig ist, oder was heißt wichtig, aber es ist auf jeden Fall ein Hingucker, das ist ein Schaustück. Das Thema ist dieses Jahr das Jahr des Feuerpferdes, was ja aktuell in China angesagt ist.
1: Wie sind deine Erwartungen an Shanghai insgesamt?
2: Was ich von Shanghai erwarte, ist erstmal gar nicht so wettkampfbezogen. Ich hoffe, ich kann mich da einfach auf den Ort einlassen, die Erfahrungen einfach mitnehmen, es auch vielleicht auch ein bisschen genießen und vor allem auch ganz wichtig, mit anderen Leuten einfach in Kontakt treten und neue Connections knüpfen, weil man kann ja doch immer was dazulernen und neue Perspektiven gewinnen.
1: Sagt Tobias Miklosch, der Bäcker aus Chemnitz, der bei den World Skills für den Freistaat an den Start geht.

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11: Mit Luise Lippert einen schönen guten Tag. Tödlicher Unfall bei Kamenz. Eine Autofahrerin ist am Mittag auf der S94 bei Kamenz frontal auf einen entgegenkommenden LKW gekracht. Feuerwehrleute befreiten die 74 Jahre alte Frau aus dem PKW. Sie starb an Ort und Stelle. Der LKW-Fahrer wurde verletzt. Rettungskräfte brachten den 47-Jährigen ins Krankenhaus. Die Staatsstraße war wegen des Unfalls komplett gesperrt. Die Polizei hat die Ermittlungen aufgenommen und sucht jetzt Unfallzeugen. Auch zwei Landstraßen in den Landkreisen Oberspreewald-Lausitz und Spree-Neiße können Kraftfahrer bald mit deutlich kürzeren Baustellenzeiten rechnen. Das Land erprobt dort und an 8 weiteren Standorten den neuen Brandenburger Brückensprint. An der L49 betrifft das die Brücken über das Görritzer Fließ in Göritz und über die Malkse in Forst. Und auf der L52 werden gleich 4 Abschnitte erneuert. Durch modulare Schnellbauweisen sollen die Sperrzeiten bei diesen Vorhaben von mehreren Monaten auf rund 6 Wochen reduziert werden. Die Testphase läuft bis 2029. Noch ein Jahr, dann können die Spremberger wieder in ihrer Schwimmhalle baden. Sie wird derzeit saniert und erweitert. Heute war Richtfest. Die Arbeiten liegen finanziell und zeitlich im gesetzten Rahmen. Die Kosten von rund 17 Millionen Euro schultert allein die Stadt. Bürgermeisterin Christine Herntier spricht vom Spremberg-Tempo.
12: Gut geplant, richtig Anlauf genommen und der ganz feste Wille, jetzt muss umgesetzt werden. Und alle haben sich darauf priorisiert, wir haben das den Spremmbergern versprochen, im September nächsten Jahres soll die Schwimmhalle wieder allen zur Verfügung stehen und daran arbeiten wir mit ganzer Kraft.
11: Mehr Klimaschutz, weniger Tempo bei KI und die militärische Vernetzung. Das waren Themen von EU-Kommissionspräsidentin von der Leyen in einer Grundsatzrede. Und sie sprach sich für klare Regeln im Umgang mit Social Media für Kinder und Jugendliche aus. Dieter Eberling berichtet.
13: Kinder unter 13 Jahren sollen künftig überhaupt keinen Zugang mehr zu sozialen Netzwerken haben, sagte von der Leyen. Einen entsprechenden Gesetzentwurf will sie morgen vorlegen. Zwischen 13 und 15 Jahren dann Social Media, nur auf einem Konto mit eingeschränkten Funktionen und mit Wissen der Eltern. Und danach sollen soziale Medien sicher konzipiert sein.
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16: Viele Wolken, Regenschauer, örtlich sind auch Gewitter möglich. In der Nacht Tiefsttemperaturen zwischen 12 und 7 Grad, das wird dann auflockern. Morgen wolkig bis 21 Grad, übermorgen anfangs Regen, später wird es auflockern, maximal 21 Grad. Üblicher Feierabendverkehr auf den Straßen. Außerdem A4 Richtung Görlitz, Höhe Dresden Flughafen, liegt ein Spanngurt in der Auffahrt. Und es gab einen Unfall am Flugplatz Kamenz. Die S94 Hans-Grade-Straße ist gesperrt zwischen Macherstraße und Abzweig Deutsch-Baselitz. Geblitzt wird in Görlitz auf der Nieskier Straße. Staus und Blitzer bitte melden 03x800 und die 4.
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19: Die Spremberger können sich auf eine tolle Schwimmhalle freuen. Sie müssen zwar noch gut ein Jahr darauf warten, aber einiges ist schon zu sehen, denn heute wurde Richtfest gefeiert. Peter Aswenz war für uns auf der Baustelle mit dabei. Seinen Bericht gibt's gleich.

0: und featuring Janelle Monáe. Klingt nach einem Parfüm, ist aber eine richtig tolle Nummer. We are young. So, ihr Lieben, gleich wird geknutscht mit Katy Perry. Bereiten Sie sich schon mal seelisch und moralisch drauf vor. I kissed a girl.
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2: Schnell geht's in Spremberg, wenn man sich die Sanierungsmaßnahme der Schwimmhalle anschaut. Kaum Richtfest gefeiert, wurde die Richtkrone dem 17 Millionen Euro teuren Sanierungsobjekt aufgesetzt. Bürgermeisterin Christine Herntier ist stolz auf die Spremberg-Geschwindigkeit.
3: Gut geplant, richtig Anlauf genommen und der ganz feste Wille, jetzt muss umgesetzt werden.
2: Ein paar kleine Probleme mussten trotz hoher Intensität dennoch bewältigt werden, verrät Sven Fischer vom Hochbauamt der Stadt Spremberg.
4: Wir mussten feststellen, dass die Bestandspläne, die uns hier vorlagen, nicht der Realität entsprachen. Das hat uns ein paar schlaflose Nächte gekostet, aber wir haben es hingekriegt.
2: Als Wassersportstützpunkt und Freizeitanlage hat die Schwimmhalle eine große Bedeutung für die Stadt, weiß die Bürgermeisterin.
3: Viele Schüler, nicht nur die Spremberger, kommen hierher, um schwimmen zu lernen. Wir haben mehrere Schwimmvereine, wir haben Wasserballer, wir haben eine Wasserwacht.
2: Wenn es nach Plan läuft, können die Spremberger Wasserratten im Herbst 2027 ihre neue, moderne Schwimmhalle wieder in Besitz nehmen. Aus Spremberg, Peter Aspen.
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0: Das macht Spaß, der Kollege Fritz, Purple Disco Machine und Substitution. Hier ist ihr Lieblingsradio und gleich gibt's einen meiner Lieblingssongs. Oh, der Bocke. Ja, die müssen wir laut hören. Baby Rexha und Faithless. Auch bei unseren Charts, bei den Top-Hits der Woche ja ganz oben mit dabei. Das und vieles mehr hören wir mehr in der nächsten halben Stunde.
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7: Viele Wolken, Regenschauer, örtlich sind auch Gewitter möglich. In der Nacht Tiefstemperaturen zwischen 12 und 7 Grad, das wird dann auflockern. Morgen wolkig bis 21 Grad, übermorgen anfangs Regen, später wird's auflockern, maximal 21 Grad. A4, Görlitz Richtung Dresden, zwischen Dresden-Altstadt und dem Dreieck Dresden-West, eine Fahrzeugpanne auf der mittleren Spur. Die Vollsperrung am Flugplatz Kamenz wurde aufgehoben, es rollt wieder auf der S94 Hans-Grade-Straße zwischen der Macherstraße und dem Abzweig Deutsch-Baselitz. Geblitzt wird in Görlitz auf der Niskia-Straße. Die kostenlose Nummer für Staus und Blitzer 03x800 und die 4.
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10: Da gibt's gleich das Neueste vom Sport. Vorher, wie besprochen und versprochen, eine coole Disco-Nummer aus diesem Jahr. Baby Rexha und Faceless und New Religion.

0: Dieser Song hat auch etwas ganz Spezielles. Ich habe noch nicht herausgefunden, was, aber man hört ihn einfach einmal und bekommt ihn nicht mehr aus dem Kopf. Safe and Sound. So, jetzt geht's weiter mit dem Sport und danach Britney Spears und Baby One More Time.
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2: In der Fußball-Europa League geht's heute wieder los. Bayer Leverkusen startet um 21 Uhr zu Hause gegen den slowenischen Club NK Celje in die Ligaphase. Die Werkself war zuletzt vor 3 Jahren dabei und erreichte damals das Finale, unterlag dort aber Atlanta Bergamo mit 0:3. Morgen steigt auch die TSG Hoffenheim ein. Bei den Lausitzer Füchsen steht das Kapitänsteam für die neue DEL2-Saison. Clark Breitkreuz bleibt Kapitän. Der 34-Jährige trägt zum 6. Mal das C. Als Assistenten stehen ihm Thomas Scheidel, Lars Dosch, Christian Hannon und Joel Brady zur Seite. Morgen nominiert Jürgen Klopp erstmals seinen Kader als Bundestrainer. Als mögliche Überraschungen gelten Felix Keidel von Elversberg und Frankfurts Jonas Ebnutaleb. Im Tor könnte Marc-André Ter Stegen vor seinem Comeback als Nummer 1 stehen. Und bei der Volleyball-EM hat Deutschland den Gruppensieg verpasst. Gegen Olympiasieger Frankreich gab es ein 0:3. Im Achtelfinale am Samstag in Sofia wartet Bulgarien oder die Ukraine.
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0: sind Sie schon im Feierabend mit Robert Williams und Come Undone. Wir haben noch ein Stündchen Zeit, gemeinsam den Nachmittag zu rocken oder fast schon Abend mit Cyndi Lauper, Girls Just Wanna Have Fun, Kultmusik aus den 80ern, Teddy Swims und Mr. Know It All. Und die nächste Stunde starten wir mit Gestört aber geil. Ich und du, das und vieles mehr gleich nach unseren News.
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15: Mit Luise Lippert. Tödlicher Unfall bei Kamenz. Eine Autofahrerin ist am Mittag auf der S94 bei Kamenz frontal auf einen entgegenkommenden LKW gekracht. Feuerwehrleute befreiten die 74 Jahre alte Frau aus dem PKW. Sie starb an Ort und Stelle. Der LKW-Fahrer wurde verletzt. Rettungskräfte brachten den 47-Jährigen ins Krankenhaus. Die Staatsstraße wurde komplett gesperrt. Die Polizei hat die Ermittlungen aufgenommen und sucht Unfallzeugen. Das Verwaltungsgericht Dresden hat den Ausbau der Spreestraße bei Spreewitz gestoppt. Der Planfeststellungsbeschluss für den zweiten Bauabschnitt wurde gekippt. Das Gericht entschied, dass für den Weiterbau kein ausreichender verkehrsplanerischer Bedarf belegt sei. Einzelheiten hat Matthias Zech.
16: Die zugrunde liegende Verkehrsprognose sei fehlerhaft, da sie weder den Strukturwandel in der Region noch den Kohleausstieg berücksichtige. Zudem bemängelten die Richter deutliche Lücken beim Klimaschutz. Die zu erwartenden Treibhausgasemissionen seien von den Behörden nicht einmal ansatzweise bilanziert worden. Darüber hinaus blieb eine umweltschonendere Trassenalternative unberücksichtigt.
15: Im Elbe-Elster-Kreis haben 18 Männer, Frauen und Kinder ihre Einbürgerungsurkunden bekommen. Sie legten gestern ein feierliches Bekenntnis zum Grundgesetz ab. Landrat Marcel Schmidt hieß die neuen Staatsbürger willkommen. Die Eingebürgerten stammen aus 8 Nationen, darunter Albanien, Afghanistan, Syrien und Vietnam und sind zwischen 2 und 57 Jahre alt. Unter den Eingebürgerten befinden sich 2 Ärzte, eine Pflegerin und eine Pensionswirtin. Das EU-Parlament hat grünes Licht für eine neue Gebühr auf Billigpakete aus dem Onlinehandel gegeben. Ab dem 1. November wird sie für Produkte fällig, die aus dem Ausland in die EU bestellt werden. Zahlen müssen die Onlinehandelsplattform, nicht die Verbraucher. Alarmiert von der Trockenheit dieses Sommers plant die EU eine Wasserinitiative. Kommissionspräsidentin von der Leyen sprach undichte Leitungen an, durch die fast jeder 4. Liter Wasser verloren geht. Ziel müsse es sein, die dauerhafte Versorgung mit Wasser sicherzustellen. Europas bislang ältester Mann, der Italiener Vito Antonio Lovallo, ist im Alter von 112 Jahren gestorben. Noch mit mehr als 100 Jahren hatte er sich um seinen Weinberg gekümmert und Schafe gehütet.
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18: Viele Wolken, Regenschauer, örtlich sind auch Gewitter möglich. In der Nacht Tiefstemperaturen zwischen 12 und 7 Grad. Das wird dann auflockern. Morgen wolkig bis 21 Grad. Übermorgen anfangs Regen, später wird es auflockern. Maximal 21 Grad. Und der Blick auf die Straßen. A4 Görlitz Richtung Dresden, Stau am Grenzübergang Ludwigsdorf. Geblitzt wird in Görlitz auf der Nieskier Straße. Staus und Blitzer, bitte melden, die Telefonnummer ist kostenlos 03x800 und die 4. WhatsApp geht auch, ist aber eine andere Nummer und die finden Sie bei uns im Netz radiolausitz.de. Wir wünschen eine gute Fahrt.
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0: In der nächsten Stunde um kurz nach 6:30 gibt's unseren besonderen Musikmoment. Heute mit Stefanie Heinzmann und ihrem ganz speziellen musikalischen Moment. Jetzt um Michael Jackson. Welche Geschichte dahinter steckt, das hören wir, wie gesagt, um kurz nach 6:30. Gleich Kultmusik aus den 80ern mit Cyndi Lauper, aber jetzt, wie versprochen, gestört, aber geil. Ich und du.

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1: Ja, schön, dass Sie da sind. Und es geht nach Paris, wenn Sie Lust haben, in der zweiten Herbstferienwoche. Wochenende wollte ich jetzt sagen. In der zweiten Herbstferienwoche. Ich fange nochmal an. Technik, können wir das bitte rausschneiden?
2: Nein.
1: Ich glaube, wir haben hier einen Wackelkontakt am Pult. Kann das sein? Das ist hier manchmal laut und manchmal lause?
3: Ja, ja.
1: Lause, leise,
3: ja, ja.
1: Wollte ich sagen.
3: Der heißt André.
1: Was, der Wackelkontakt?
3: Ja.
1: Ja, ich merke es auch gerade.
3: André.
1: Ja.
3: Mhm. So. Genau.
1: Laut und lause. Herzlich willkommen im Mittwoch.
3: Wer war das mit den Lausemädchen?
1: Lausemädchen war Kachelmann, Jörg Kachelmann. Alle meine Lausemädchen.
3: Ja, okay, gut.
1: Das ist verrückt. Erstmals mehr als 100.000 Hundertjährige in Japan.
4: Oder hast du die Nachricht falsch gelesen? Du musst mal aufhören, es steht da jetzt, Japan hat über 100.000-Jährige?
1: über 100.000 Hundertjährige. Das ist so doof.
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3: Viele Wolken, Regenschauer, örtlich sind auch Gewitter möglich. In der Nacht Tiefstemperaturen zwischen 12 und 7 Grad, das wird dann auflockern. Morgen wolkig bis 21 Grad, übermorgen anfangs Regen, später wird es auflockern, maximal 21 Grad. Der Blick auf die Straßen, A4, Görlitz Richtung Dresden, Stau am Grenzübergang Ludwigsdorf. Ansonsten rollt soweit hier in der Lausitz, wenn Sie noch Richtung Chemnitz wollen. Auf der A4 zwischen Chemnitz Ost und Chemnitz Glöser gibt es Stau nach einem Unfall. Geblitzt wird auf der L49 in Limberg. Staus und Blitzer bitte melden 03x800 und die 4. Radio Lausitz wünscht eine gute Fahrt.
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4: Mit Roman Tublauch, wunderschönen guten Abend.

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2: Stars und Sternchen erzählen uns ihre Geschichten über Künstler und Songs, die sie beeinflusst haben oder an die sie ganz besondere Erinnerungen haben. Heute mit Stefanie Heinzmann. Die Schweizer Popsängerin kommt im Herbst auf große Tour. Am 2. November tritt sie in Dresden mit den Songs vom aktuellen Album Circles im alten Schlachthof auf. Und das Konzert, das ist bestuhlt. Deine Fans werden wohl langsam zu alt für Stehkonzerte, oder?
3: So lustig es klingt, aber wir werden auch älter. Und ich glaube einfach, für Leute ist es einfach schön, die haben ihren zugewiesenen Platz. Von da aus kann man was sehen. Man kann genauso gut aufstehen und tanzen. Man kann aber eben auch sitzen und entspannen. Das hat tatsächlich einen Reiz.
2: Jetzt zu deinem besonderen Musikmoment. Und der hat mit deiner Gesangsausbildung zu tun.
3: Als ich dann wirklich Musik entdeckt habe, hat mich meine damalige Gesangslehrerin wirklich mit so Funk und Soul zugeballert. Und da waren dann schon auch Sachen aus den 80ern dabei. Also wenn ich gerade so denke an auch so Michael Jackson, ich meine, mein Gott, was für Tracks der einfach rausgebracht hat. Mega fette Songs. Also ich finde gerade so, für mich persönlich ist es so diese Soul- und Funk-Zeit, die ich nach wie vor auch gerne konsumiere und höre einfach.
2: So, dann gibt es jetzt für Stefanie Heinzmann Michael Jackson und Billie Jean.
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1: Die Meldung vom Verkehrsdienst A4 Dresden-Chemnitz zwischen Dreiknossen und Siebenlin. Schwerer Verkehrsunfall auf der linken Spur. Aktuell ist die Autobahn

0: war schon wieder der Mittwochnachmittag. Wie schnell doch die Zeit vergeht. Morgen ist schon wieder Donnerstag. Freitag starten wir ins Wochenende. Ich bin Roman Knoblauch, wünsche Ihnen jetzt noch ganz viel Spaß hier bei uns im Programm. Morgen Nachmittag haben wir ein Date. Bis dahin, alles Liebe.
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7: Mit Luise Lippert. Tödlicher Unfall bei Kamenz. Eine Autofahrerin ist am Mittag auf der S94 bei Kamenz frontal auf einen entgegenkommenden LKW gekracht. Feuerwehrleute befreiten die 74 Jahre alte Frau aus dem PKW. Sie starb an Ort und Stelle. Der LKW-Fahrer wurde verletzt. Rettungskräfte brachten den 47-Jährigen ins Krankenhaus. Die Staatsstraße wurde komplett gesperrt. Die Polizei hat die Ermittlungen aufgenommen und sucht Unfallzeugen. Das Verwaltungsgericht Dresden hat den Ausbau der Spreestraße bei Spreewitz gestoppt. Der Planfeststellungsbeschluss für den zweiten Bauabschnitt wurde gekippt. Das Gericht entschied, dass für den Weiterbau kein ausreichender verkehrsplanerischer Bedarf belegt sei. Einzelheiten hat Matthias Zech.
8: Die zugrunde liegende Verkehrsprognose sei fehlerhaft, da sie weder den Strukturwandel in der Region noch den Kohleausstieg berücksichtige. Zudem bemängelten die Richter deutliche Lücken beim Klimaschutz. Die zu erwartenden Treibhausgasemissionen seien von den Behörden nicht einmal ansatzweise bilanziert worden. Darüber hinaus blieb eine umweltschonendere Trassenalternative unberücksichtigt.
7: Im Elbe-Elster-Kreis haben 18 Männer, Frauen und Kinder ihre Einbürgerungsurkunden bekommen. Sie legten gestern ein feierliches Bekenntnis zum Grundgesetz ab. Landrat Marcel Schmidt hieß die neuen Staatsbürger willkommen. Die Eingebürgerten stammen aus 8 Nationen, darunter Albanien, Afghanistan, Syrien und Vietnam und sind zwischen 2 und 57 Jahre alt. Unter den Eingebürgerten befinden sich 2 Ärzte, eine Pflegerin und eine Pensionswirtin. Das EU-Parlament hat grünes Licht für eine neue Gebühr auf Billigpakete aus dem Onlinehandel gegeben. Ab dem 1. November wird sie für Produkte fällig, die aus dem Ausland in die EU bestellt werden. Zahlen müssen die Onlinehandelsplattform, nicht die Verbraucher. Alarmiert von der Trockenheit dieses Sommers plant die EU eine Wasserinitiative. Kommissionspräsidentin von der Leyen sprach undichte Leitungen an, durch die fast jeder 4. Liter Wasser verloren geht. Ziel müsse es sein, die dauerhafte Versorgung mit Wasser sicherzustellen. Europas bislang ältester Mann, der Italiener Vito Antonio Lovallo, ist im Alter von 112 Jahren gestorben. Noch mit mehr als 100 Jahren hatte er sich um seinen Weinberg gekümmert und Schafe gehütet.
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10: Das Regengebiet zieht ostwärts ab, von Westen her lockert's auf, in der Nacht Tiefsttemperaturen zwischen 12 und 7 Grad. Morgen wolkig bis 21 Grad, übermorgen anfangs etwas Regen, später lockert's auf, ebenfalls bis 21 Grad. Die A4 Dresden Richtung Chemnitz ist gesperrt nach einem Unfall zwischen Dreieck Nossen und Siebenlehen. In Dresden ein Unfall auf der Fetscherstraße zwischen Borsbergstraße und Heidenstraße. Und geblitzt wird auf der A72 Richtung Hof zwischen Zwickau West und Reichenbach. In Espenhain auf der alten B95 an der Bushaltestelle, Chemnitz-Reichsstraße kurz vor der Annaberger Straße und in Dresden auf der Kollenbergstraße stadteinwärts.
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1: Olivia Rodrigo. Drop Dead.
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2: Das Regengebiet zieht ostwärts ab, von Westen her lockert's auf, in der Nacht Tiefstemperaturen zwischen 12 und 7 Grad. Morgen wolkig bis 21 Grad, übermorgen anfangs etwas Regen, später lockert's auf, ebenfalls bis 21 Grad. A4 Dresden Richtung Chemnitz, ein Unfall zwischen Dreiecknossen und Siebenlehen auf der rechten Spur. In Dresden ein Unfall auf der Fetscherstraße zwischen Borsbergstraße und Heidenstraße. Geblitzt wird auf der A4 Görlitz Richtung Dresden zwischen Dreieck Dresden Nord und Dresden Flughafen. Am Ortsausgang Meißen Richtung Wilstruff. In Dresden auf der Keulenbergstraße stadteinwärts und in Chemnitz auf der Reichsstraße kurz vor der Annaberger Straße.
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1: Wir haben einen zauberhaften Zaubergeburtstag heute.
2: Ja.
1: Der David.
2: Copperfield. Der Copperfield David. Mhm. Der wird nämlich heute 70 Jahre alt. Also wahrscheinlich ein Zauberer, den alle noch kennen.
1: Der war doch mal hier und mit der Dings.
2: Mit der Schiffer, Claudia.
1: Ach, mit der Schiffer. Ja. Wieso sagst du denn jetzt immer den Nachnamen?
2: Na, warum denn nicht?
1: Schiffer, Claudia.
2: Das macht man ja so.
1: Schiffer. Also, stell mal vor, lieber der Klavier. Schiffer, Klavier.
3: Ja.
1: David Copperfield. Einer der größten Magier aller Zeiten. Wir haben ja hier im Land auch einen großen Nachwuchsmagier. Ja, Friedrich Merz.
3: Ach so?
1: Ja, hat Millionen CDU-Wähler verschwinden lassen.
3: Alle.
1: Ist er noch im Amt? Wir wollten doch jetzt jeden Morgen mal nachfragen und nachgucken. Das kann ja mal ganz schnell gehen. Ursula von der Leyen steht schon in den Startlöchern.
3: Oder ist das die Idee von Sarah Wagenknecht, eine Expertenregierung, und dann holen sie dich?
1: Ja, ich glaube, das wird da auch nicht nutzen. Oder dich, Micha. Das kannst du doch, ja. Dinge versprechen, die dann nicht eintreten.
3: Ja,
1: also als Meteorologe.
3: So blöd ist und es nicht versteht.
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2: Mit Luise Lippert einen schönen guten Abend. Auf zwei Landstraßen in der brandenburgischen Lausitz können Kraftfahrer bald mit deutlich kürzeren Baustellenzeiten rechnen. Das Land erprobt dort und an 8 weiteren Standorten den sogenannten neuen Brandenburger Brückensprint. Sanierungsbedürftige Brücken sollen durch vorgefertigte Bauteile in modularer Schnellbauweise innerhalb von nur 6 Wochen unter Vollsperrung komplett ersetzt werden. Matthias Zilch berichtet.
3: An der Landstraße L49 werden die Brücken über das Göritzer Fließ in Göritz sowie die Brücke über die in Forst erneuert. Entlang der Landstraße L52 betreffen die Bauarbeiten gleich 4 Standorte. Die Brücke über das Greifenhainer Fließ bei Reddern, die Brücke über die Kleppner bei Buko, die Brücke über einen Wassergraben bei Kasel sowie das Bauwerk über die Schrake bei Groß-Jesa.
2: Wie fahrradfreundlich ist Cottbus? Das möchte der ADFC im Fahrrad-Klimatest 2026 herausfinden. Dazu setzt der Club auf die Radfahrer. Bis zum 30. November können sie ihre Erfahrungen im alltäglichen Straßenverkehr abgeben. Ein besonderer Schwerpunkt liegt diesmal auf Kindern und Jugendlichen zwischen 10 und 20 Jahren, für die ein eigener Fahrradkatalog bereitsteht. An der Spremberger Schwimmhalle ist heute Richtfest gefeiert worden. Das Bad wird saniert und erweitert. Die Arbeiten liegen finanziell und zeitlich im gesetzten Rahmen, das sagte die Stadtverwaltung. Die Kosten von rund 17 Millionen Euro übernimmt die Stadt. In gut einem Jahr soll dann alles geschafft sein.
1: Und jetzt weitere Nachrichten aus Deutschland und der Welt.
4: Ich bin Helen Martin. Die Bundesregierung will mit einem 10-Punkte-Plan Sozialleistungsmissbrauch bekämpfen. Bis Ende des Jahres soll er umgesetzt werden. Dabei geht es zum Beispiel darum, Anreize zur Einwanderung in die Sozialsysteme zu verringern. Außerdem soll Schluss sein mit sogenannten Schrottimmobilien, mit denen Kriminelle den Staat ausbeuten, und Hintermänner sollen künftig stärker zur Verantwortung gezogen werden. Wenn es nach EU-Kommissionspräsidentin von der Leyen geht, sollen Kinder, die jünger als 13 sind, keine sozialen Medien nutzen dürfen. Das hat von der Leyen heute vor dem EU-Parlament gesagt. Außerdem sollen eigene Konten auf Instagram, TikTok und Co. erst ab 15 erlaubt sein. In ihrer Rede hat von der Leyen außerdem gefordert, dass Europa unabhängiger werden müsse, vor allem bei Energie. Das habe der Iran-Konflikt gezeigt. Ab November wird für Pakete mit billiger Online-Ware eine neue Bearbeitungsgebühr fällig. Das EU-Parlament hat dem endgültig zugestimmt. Zahlen müssen aber nicht die Kundinnen und Kunden, sondern Plattformen wie Shein oder Temu. Die genaue Höhe legt die EU-Kommission noch fest. Letztes Jahr hat der europäische Zoll rund 6 Milliarden Pakete von Online-Händlern bearbeitet, 90% davon aus China. Eine Woche später als die Champions League startet heute auch die Fußball-Europa League in eine neue Saison. Leverkusen empfängt zum Auftakt NK Celje. Pia Wegner berichtet.
5: International bringt der slowenische Meister der letzten Saison Erfahrung mit. 2025 erreichte Celje als erster Club des Landes das Viertelfinale eines großen UEFA-Wettbewerbs. Und zwar in der Conference League. Für diese Saison scheiterte das Team in den Playoffs zur Champions League und landete damit in der Europa League. Da wartet jetzt ab 21 Uhr erstmals die Werkself.
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7: Das Regengebiet zieht ostwärts ab, von Westen her lockert's auf, in der Nacht Tiefstemperaturen zwischen 12 und 7 Grad. Morgen wolkig bis 21 Grad, übermorgen anfangs etwas Regen, später lockert's auf, ebenfalls bis 21 Grad. A4 Görlitz Richtung Dresden zwischen Kodersdorf und Niederseifersdorf 2 Kilometer Stau, 10 Minuten dauert's länger. Die A17 Prag Richtung Dresden ist gesperrt nach einem Unfall mit mehreren Fahrzeugen zwischen Dresden-Südvorstadt und Dresden-Gorbitz. Den Unfall gab's zwischen Südvorstadt und Tunnel Koschwitz. Dann noch ein Unfall in Dresden auf der Fetscherstraße zwischen Borsbergstraße und Heidenstraße.
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1: Im Herbst ist es besonders schön, durch die Wälder zu laufen. Alles ist irgendwie ruhiger, die Blätter fallen und rascheln am Boden. Der Wald riecht nach feuchter Erde und irgendwie ist alles intensiver. Die natürliche Umgebung erdet und gibt mir Kraft. Und ich fühle mich Gott näher. Es gibt ja diesen Spruch schon lange vor Christus Geburt: Gott schläft in den Steinen, träumt in den Tieren, atmet in den Pflanzen und erwacht im Menschen. Ja, diese Zustände beschreiben die Entfaltung des göttlichen Bewusstseins in der Schöpfung und zeigen an, dass wir alle miteinander und mit allem verbunden sind. Alles ist vereint, von der Entwicklung bis zur Entfaltung. Und das ist genau unser Potenzial. Auch wenn es vielleicht jetzt im Leben etwas ruhiger wird, es geht weiter und aufwärts. Das hoffen wir zumindest. Draußen unterm freien Himmel gehören wir dazu, sind nicht ganz so abgekoppelt von dem, was wichtig ist. Ein Waldspaziergang kann also den Kopf frei machen, neue Energie geben, Probleme und Sorgen erst einmal zurücklassen. Und vor allem bringt er Klarheit. Also fühlen Sie Gott in allem, was Sie wirklich spüren. Den Wind, die Sonne, den Regen, den Boden. Tauchen Sie doch mal wieder ab. Dann kommen Sie auch erholt zurück. Ich wünsche Ihnen einen schönen Mittwoch.
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2: Mit Luise Lippert einen schönen guten Abend. Das Verwaltungsgericht Dresden hat den Ausbau der Spreestraße bei Spreewitz gestoppt. Der Planfeststellungsbeschluss für den zweiten Bauabschnitt wurde gekippt. Das Gericht entschied, dass für den Weiterbau kein ausreichender verkehrsplanerischer Bedarf belegt sei. Einzelheiten hat Matthias Zech.
3: Die zugrunde liegende Verkehrsprognose sei fehlerhaft, da sie weder den Strukturwandel in der Region noch den Kohleausstieg berücksichtige. Zudem bemängelten die Richter deutliche Lücken beim Klimaschutz. Die zu erwartenden Treibhausgasemissionen seien von den Behörden nicht einmal ansatzweise bilanziert worden. Darüber hinaus blieb eine umweltschonendere Trassenalternative unberücksichtigt.
2: Tödlicher Unfall bei Kamenz. Eine Autofahrerin ist am Mittag auf der S94 bei Kamenz frontal auf einen entgegenkommenden LKW gekracht. Feuerwehrleute befreiten die 74 Jahre alte Frau aus dem PKW. Sie starb an Ort und Stelle. Der LKW-Fahrer wurde verletzt. Rettungskräfte brachten den 47-Jährigen ins Krankenhaus. Die Staatsstraße wurde komplett gesperrt. Im Elbe-Elster-Kreis haben 18 Männer, Frauen und Kinder ihre Einbürgerungsurkunden bekommen. Sie legten gestern ein feierliches Bekenntnis zum Grundgesetz ab. Landrat Marcel Schmidt hieß die neuen Staatsbürger willkommen. Die Eingebürgerten stammen aus 8 Nationen, darunter Albanien, Afghanistan, Syrien und Vietnam. Unter den Eingebürgerten befinden sich 2 Ärzte, eine Pflegerin und eine Pensionswirtin.
1: Und jetzt weitere Nachrichten aus Deutschland und der Welt.
4: Ich bin Helen Martin. Was wird die Bundesregierung konkret gegen die hohen Spritpreise machen? Wirtschaftsministerin Reiche schlägt vor, die Mehrwertsteuer auf Sprit zu senken. Das hat sie am Rande eines G20-Treffens in den USA gesagt. Die Abgabe für Kraftstoffe soll, wenn es nach ihr geht, von 19% auf 7% gesenkt werden. Das würde die Bürger und auch das Logistikgewerbe entlasten. Einen Spritpreisdeckel lehnt Reiche ab. Wer künftig Zugbegleiter, Polizisten, Feuerwehrleute oder auch Rettungskräfte angreift, soll härter bestraft werden. Das plant Justizministerin Hubig, wie sie den Funke-Medien gesagt hat. Bei Angriffen auf Polizisten soll demnach die Mindeststrafe von 3 auf 6 Monate Freiheitsstrafe steigen. Ähnliche Regeln sollen für Bahnpersonal oder auch Energiemitarbeiter gelten. Der Gesetzentwurf soll in den nächsten Wochen ins Kabinett. Am 3. Oktober wählt Lettland ein neues Parlament und Deutschland wird helfen, den Luftraum zu sichern. Das Verteidigungsministerium hat mitgeteilt, dass 4 Eurofighter aus Neuburg an der Donau für ungefähr eine Woche nach Lettland verlegt werden. Der baltische Staat ist auch in der NATO und hatte Bündnispartner um Unterstützung gebeten. In den letzten Wochen wurde der Luftraum dort immer wieder durch Drohnen verletzt. Der älteste Mann Europas ist mit 112 Jahren gestorben. Vita Antonio Lovallo aus Süditalien. Er hat 2 Weltkriege überlebt, Krisen und Corona. Claudia Wächter berichtet aus Italien.
5: Selbstoptimierung, ein Fremdwort für Lovallo. Er liebte das Einfache. Seine Schafe hüten, eigenes Gemüse anbauen, grinsen und vor allem seinen Weinberg. Noch mit gut 100 Jahren schlurfte er zwischen den Reben umher mit Stock und Hut. Siton, so nannten ihn alle hier, war Witwer, hatte mehrere Kinder und Enkel, war ein Teil unserer Geschichte, heißt es hier. Nun ist der älteste Mann in Europa ein Portugiese.
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7: In der Nacht Tiefstemperaturen zwischen 12 und 8 Grad. Morgen wolkig bis 21 Grad. Übermorgen anfangs etwas Regen, später lockert's auf, ebenfalls bis 21 Grad. A17, Prag Richtung Dresden. Ein Unfall mit mehreren Fahrzeugen zwischen Dresden-Südvorstadt und dem Tunnel Koschwitz.
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1: Ja, schön, dass Sie da sind. Und es geht nach Paris, wenn Sie Lust haben, in der zweiten Herbstferienwoche. Wochenende wollte ich jetzt sagen. In der zweiten Herbstferienwoche. Ich fange nochmal an. Technik, können wir das bitte rausschneiden?
2: Nein.
1: Ich glaube, wir haben hier einen Wackelkontakt am Pult. Kann das sein? Das ist hier manchmal laut und manchmal lause.
3: Ja, ja.
1: Lause? Lause? Leise?
3: Ja, ja.
1: Wollte ich sagen.
3: Der heißt André.
1: Was, der Wackelkontakt?
3: Ja.
1: Ja, ich merke es auch gerade.
3: André.
1: Ja.
3: Mhm. So. Genau.
1: Laut und lause. Herzlich willkommen im Mittwoch.
3: Wer war das mit den Lausemädchen?
1: Lausemädchen war Kachelmann, Jörg Kachelmann. Ja. Alle meine Lausemädchen.
3: Ja, okay, gut.
1: Das ist verrückt. Erstmals mehr als 100.000 Hundertjährige in Japan.
2: Du hast die Nachricht falsch gelesen. Du musst mal aufhören, es steht da jetzt, Japan hat über 100.000-Jährige?
1: über 100.000 Hundertjährige. Das ist so doof.
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17: In der Nacht Tiefstemperaturen zwischen 12 und 8 Grad. Morgen wolkig bis 21 Grad, übermorgen anfangs etwas Regen, später lockert's auf, ebenfalls bis 21 Grad. A17, Prag Richtung Dresden, ein Unfall mit mehreren Fahrzeugen zwischen Dresden-Südvorstadt und dem Tunnel Koschitz.
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7: Mit Luise Lippert einen schönen guten Abend. Auf zwei Landstraßen in der brandenburgischen Lausitz können Kraftfahrer bald mit deutlich kürzeren Baustellenzeiten rechnen. Das Land erprobt dort und an 8 weiteren Standorten den sogenannten neuen Brandenburger Brückensprint. Sanierungsbedürftige Brücken sollen durch vorgefertigte Bauteile in modularer Schnellbauweise innerhalb von nur 6 Wochen unter Vollsperrung komplett ersetzt werden. Matthias Zilch berichtet.
8: An der Landstraße L49 werden die Brücken über das Göritzer Fließ in Göritz sowie die Brücke über die Malks in Forst erneuert. Entlang der Landstraße L52 betreffen die Bauarbeiten gleich 4 Standorte. Die Brücke über das Greifenhainer Fließ bei Reddern, die Brücke über die Kleppner bei Bukow, die Brücke über einen Wassergraben bei Kasel sowie das Bauwerk über die Schrake bei Großjesa.
7: Wie fahrradfreundlich ist Cottbus? Das möchte der ADFC im Fahrrad-Klimatest 2026 herausfinden. Dazu setzt der Club auf die Radfahrer. Bis zum 30. November können sie ihre Erfahrungen im alltäglichen Straßenverkehr abgeben. Ein besonderer Schwerpunkt liegt diesmal auf Kindern und Jugendlichen zwischen 10 und 20 Jahren, für die ein eigener Fahrradkatalog bereitsteht. An der Spremberger Schwimmhalle ist heute Richtfest gefeiert worden. Das Bad wird saniert und erweitert. Die Arbeiten liegen finanziell und zeitlich im gesetzten Rahmen, das sagte die Stadtverwaltung. Die Kosten von rund 17 Millionen Euro übernimmt die Stadt. In gut einem Jahr soll dann alles geschafft sein.
0: Und jetzt weitere Nachrichten aus Deutschland und der Welt.
9: Ich bin Christian Lang. Wer Bahnbeschäftigte angreift, soll künftig mit härteren Strafen rechnen müssen. Das hat Bundesjustizministerin Hubig der Funke Mediengruppe gesagt. Es geht aber nicht nur um Bahnbeschäftigte. Ronny Thora mit Einzelheiten.
5: Vor wenigen Wochen hatte die Bahngewerkschaft EVG mit bundesweiten Streiks gedroht, wenn dieses Jahr kein Gesetz mehr für härtere Strafen komme. Nun will Justizministerin Hubig in den nächsten Wochen einen Gesetzentwurf ins Kabinett bringen. Es geht um härtere Strafen, etwa längere Freiheitsstrafen für Angriffe auf Zugpersonal, aber auch auf Polizisten, Gerichtsvollzieher, Feuerwehrleute, Rettungskräfte oder Mitarbeiter von Firmen in der Strom-, Wasser- und Wärmeversorgung.
9: Wie sollen die Entlastungen bei den hohen Spritpreisen aussehen? Bundeswirtschaftsministerin Reiche schlägt vor, die Mehrwertsteuer für Kraftstoffe vorübergehend von 19% auf 7% zu senken. Eine solche Senkung könnte direkt an der Zapfsäule ansetzen, sagte sie am Rande eines G20-Treffens in den USA. Einen Spritpreisdeckel oder eine Übergewinnsteuer auf Extraprofite der Mineralölkonzerne lehnt sie ab. 86% der Menschen in Deutschland haben sich diesen Sommer im Urlaub gut erholt. Das zeigt eine Umfrage der Krankenkasse DAK. Als Hauptgrund nennen die Befragten Sonne und Natur, außerdem Ortswechsel und Zeit mit der Familie. Wer sich nicht erholt hat, konnte laut Umfrage im Urlaub oft nicht abschalten. Der vegane Likör ohne Ei darf auch weiter so heißen. Dieses Urteil hat das schleswig-holsteinische Oberlandesgericht gefällt. Das hat auch entschieden, dass das Hahnlogo auf der Flasche bleiben darf. Geklagt hatte der Schutzverband der Spirituosenindustrie. Der fand, dass der Name eine unzulässige Anspielung auf Eierlikör ist.
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11: In der Nacht Tiefsttemperaturen zwischen 12 und 8 Grad. Morgen wolkig bis 21 Grad, übermorgen anfangs etwas Regen, später lockert's auf, ebenfalls bis 21 Grad.
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17: In der Nacht Tiefsttemperaturen zwischen 12 und 8 Grad. Morgen wolkig bis 21 Grad. Übermorgen anfangs etwas Regen, später lockert's auf, ebenfalls bis 21 Grad.
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5: Mit Luise Lippert einen schönen guten Abend. Das Verwaltungsgericht Dresden hat den Ausbau der Spreestraße bei Spreewitz gestoppt. Der Planfeststellungsbeschluss für den zweiten Bauabschnitt wurde gekippt. Das Gericht entschied, dass für den Weiterbau kein ausreichender verkehrsplanerischer Bedarf belegt sei. Einzelheiten hat Matthias Zech.
6: Die zugrunde liegende Verkehrsprognose sei fehlerhaft, da sie weder den Strukturwandel in der Region noch den Kohleausstieg berücksichtige. Zudem bemängelten die Richter deutliche Lücken beim Klimaschutz. Die zu erwartenden Treibhausgasemissionen seien von den Behörden nicht einmal ansatzweise bilanziert worden. Darüber hinaus blieb eine umweltschonendere Trassenalternative unberücksichtigt.
5: Tödlicher Unfall bei Kamenz. Eine Autofahrerin ist am Mittag auf der S94 bei Kamenz frontal auf einen entgegenkommenden LKW gekracht. Feuerwehrleute befreiten die 74 Jahre alte Frau aus dem PKW. Sie starb an Ort und Stelle. Der LKW-Fahrer wurde verletzt. Rettungskräfte brachten den 47-Jährigen ins Krankenhaus. Die Staatsstraße wurde komplett gesperrt. Im Elbe-Elster-Kreis haben 18 Männer, Frauen und Kinder ihre Einbürgerungsurkunden bekommen. Sie legten gestern ein feierliches Bekenntnis zum Grundgesetz ab. Landrat Marcel Schmidt hieß die neuen Staatsbürger willkommen. Die Eingebürgerten stammen aus 8 Nationen, darunter Albanien, Afghanistan, Syrien und Vietnam. Unter den Eingebürgerten befinden sich 2 Ärzte, eine Pflegerin und eine Pensionswirtin.
4: Und jetzt weitere Nachrichten aus Deutschland und der Welt.
7: Ich bin Christian Lang. Bundeswirtschaftsministerin Reiche schlägt zur Entlastung der Autofahrer vor, die Mehrwertsteuer für Kraftstoffe vorübergehend von 19% auf 7% zu senken. Eine solche Senkung könnte dort ansetzen, wo die Belastung unmittelbar spürbar sei, nämlich direkt an der Zapfsäule. Das sagte die CDU-Politikerin in den USA am Rande eines G20-Energieministertreffens.
8: Die Regierung berate gerade, was schnell und spürbar helfe gegen die hohen Spritpreise, so Reiche. Der Vorteil einer Mehrwertsteuersenkung auf Sprit aus Sicht der Wirtschaftsministerin, sie würde sofort mit der Einführung wirken. Außerdem werde, so Reiche weiter, eine gezielte Entlastung des mittelständischen Transportgewerbes geprüft. Die SPD macht sich eher für einen Spritpreisdeckel und eine Übergewinnsteuer für Mineralölkonzerne stark. Beides lehnt Reiche ab. Ein Spritpreisdeckel, so Reiche, sei schon in anderen Ländern gescheitert und eine Übergewinnsteuer mit rechtlichen Unsicherheiten behaftet.
7: Im tschechischen Atomkraftwerk Temelin, 60 Kilometer von der deutschen Grenze, hatte es eine Panne gegeben. Der Reaktorblock 2 wurde außerplanmäßig heruntergefahren und vom Netz getrennt. Der Grund eine Fehlfunktion im Steuersystem. Techniker haben ein Bauteil ausgetauscht, weitere Kontrollen laufen noch. Der Betreiber rechnet damit, dass der Reaktor morgen wieder ans Netz gehen kann. Wer in Zukunft Zugbegleiter, Polizisten, Feuerwehrleute oder Rettungskräfte angreift, soll härter bestraft werden. Das plant Justizministerin Hubig. Bei Angriffen auf Polizisten soll demnach die Mindeststrafe von 3 auf 6 Monate Freiheitsstrafe steigen. Gleiches soll für Bahnpersonal und Energiemitarbeiter gelten. Der Gesetzentwurf soll in den nächsten Wochen ins Kabinett. Soziale Netzwerke sollen für Kinder unter 13 Jahren in der EU künftig tabu sein. Das wünscht sich EU-Kommissionspräsidentin von der Leyen. Am Donnerstag will sie in Straßburg den formellen Vorschlag der EU-Kommission vorstellen. Bevor ein Mindestalter wirklich kommt, müssen aber noch das EU-Parlament und die Mitgliedstaaten zustimmen. Das kann Monate oder sogar Jahre dauern.
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9: In der Nacht Tiefstemperaturen zwischen 12 und 8 Grad. Morgen wolkig bis 21 Grad, übermorgen anfangs etwas Regen, später lockert's auf, ebenfalls bis 21 Grad.
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18: In der Nacht Tiefsttemperaturen zwischen 12 und 8 Grad. Morgen wolkig bis 21 Grad. Übermorgen anfangs etwas Regen, später lockert's auf, ebenfalls bis 21 Grad.
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10: Ich bin Christian Lang. Wie sollen die Entlastungen bei den hohen Spritpreisen aussehen? Bundeswirtschaftsministerin Reiche schlägt vor, die Mehrwertsteuer für Kraftstoffe vorübergehend von 19% auf 7% zu senken. Eine solche Senkung könnte direkt an der Zapfsäule ansetzen, sagte sie am Rande eines G20-Treffens in den USA. Einen Spritpreisdeckel oder eine Übergewinnsteuer auf Extraprofite der Mineralölkonzerne lehnt sie ab. 4 Tage vor der Landtagswahl in Mecklenburg-Vorpommern haben sich SPD-Ministerpräsidentin Schwesig und ihr Herausforderer von der AfD Holm zu einem TV-Duell getroffen. Vor allem Schwesig, die in den letzten Umfragen mit ihrer SPD aufgeholt hatte, war im Angriffsmodus.
11: Der Ton war schnell gesetzt. Schon beim ersten Thema Bildung warf Herausforderer Holm der Ministerpräsidentin Versagen vor. Schwesig klagte beim Thema Migration über Hass und Hetze der AfD. Holm machte ein Versagen der Politik für das ausländerfeindliche Klima verantwortlich. Würden erst alle illegalen Einwanderer abgeschoben, werde es schnell wieder besser, meinte er. Auffällig war, oft redeten die Kandidaten aneinander vorbei und immer wieder beschuldigten sie sich gegenseitig der Lüge.
10: Die Bundesregierung will härter gegen Sozialleistungsmissbrauch vorgehen. Ein 10-Punkte-Plan soll noch bis Ende des Jahres umgesetzt werden. Ziel ist es unter anderem, Anreize zu verringern, nur wegen Sozialleistungen nach Deutschland zu kommen. Außerdem soll künftig die Grundsicherung gestrichen werden können, wenn jemand per Haftbefehl gesucht wird. Nach dem schweren Unwetter Ende Juli blickt der Kurort Rathen optimistisch auf die Wintersaison im Herbst. Die Aufräumarbeiten in den Wäldern laufen zwar noch, viele Wege sind aber schon wieder frei. Unter anderem der zur Bastei, Bürgermeister Roman Rohloff.
3: Es ist tatsächlich so, dass die Buchungen zurückgegangen sind, aber dass es jetzt wieder in die Richtung geht, dass es wieder aufwärts geht. Gestern zum Beispiel waren sehr, sehr viele Touristen bei uns. Und das ist ja auch möglich, weil ja bis auf den Andelseeweg an dem See direkt die anderen Wege ja geöffnet sind. Ne? Und deswegen sind wir da sehr froh, dass sich das wieder ein bisschen stabilisiert.
10: Zum Fußball. Trotz schwacher Chancenverwertung ist Bayer Leverkusen mit einem Heimsieg in die Euroleague gestartet. Beim ersten internationalen Auftritt unter ihrem neuen Trainer Martinez setzte sich die Werkself mit 2:0 gegen den slowenischen Fußballmeister NK Celje durch. Am 15. Oktober geht's für Leverkusen in der Euroleague weiter. Dann muss man gegen Lech Posen ran.
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13: In der Nacht Tiefstemperaturen zwischen 12 und 8 Grad. Morgen wolkig bis 21 Grad, übermorgen anfangs etwas Regen, später lockert's auf, ebenfalls bis 21 Grad.
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4: Ich bin Christian Lang. Bundeswirtschaftsministerin Reiche schlägt zur Entlastung der Autofahrer vor, die Mehrwertsteuer für Kraftstoffe vorübergehend von 19% auf 7% zu senken. Eine solche Senkung könnte dort ansetzen, wo die Belastung unmittelbar spürbar sei, nämlich direkt an der Zapfsäule. Das sagte die CDU-Politikerin in den USA am Rande eines G20-Energieministertreffens.
5: Die Regierung berate gerade, was schnell und spürbar helfe gegen die hohen Spritpreise, so Reiche. Der Vorteil einer Mehrwertsteuersenkung auf Sprit aus Sicht der Wirtschaftsministerin, sie würde sofort mit der Einführung wirken. Außerdem werde, so Reiche weiter, eine gezielte Entlastung des mittelständischen Transportgewerbes geprüft. Die SPD macht sich eher für einen Spritpreisdeckel und eine Übergewinnsteuer für Mineralölkonzerne stark. Beides lehnt Reiche ab. Ein Spritpreisdeckel, so Reiche, sei schon in anderen Ländern gescheitert und eine Übergewinnsteuer mit rechtlichen Unsicherheiten behaftet.
4: Wegen steigender Spritpreise fordern die sächsischen Industrie- und Handelskammern eine Entlastung für Menschen und Betriebe. Statt kurzfristiger Sonderregelungen wie einem Tankrabatt müsse man an die Ursachen für dauerhaft zu hohe Energiepreise ran.
6: Einerseits könnte ein Preisdeckel so ähnlich wie in Luxemburg helfen, also ein Mechanismus zur Begrenzung extremer Preissprünge. Außerdem wird gefordert, die Energiesteuern auf Benzin und Diesel auf den europäischen Mindestsatz zu senken, die CO2-Bepreisung bis zur Einführung einer europaweit einheitlichen Regelung auszusetzen, die Stromsteuer deutlich zu senken und den Preis für gewerblich genutzten Ladestrom spürbar günstiger zu machen. Nur so könne eine langfristige Elektrifizierung von Fahrzeugflotten auch wirklich attraktiv werden. Frank Selig, Nachrichtenredaktion.
4: Die Bundesregierung will härter gegen Sozialleistungsmissbrauch vorgehen. Ein 10-Punkte-Plan soll noch bis Ende des Jahres umgesetzt werden. Ziel ist es unter anderem, Anreize zu verringern, nur wegen Sozialleistungen nach Deutschland zu kommen. Außerdem soll künftig die Grundsicherung gestrichen werden können, wenn jemand per Haftbefehl gesucht wird. Soziale Netzwerke sollen für Kinder unter 13 Jahren in der EU künftig tabu sein. Das wünscht sich EU-Kommissionspräsidentin von der Leyen. Am Donnerstag will sie in Straßburg den formellen Vorschlag der EU-Kommission vorstellen. Bevor ein Mindestalter

0: wirklich kommt, müssen aber noch das EU-Parlament und die Mitgliedstaaten zustimmen. Das kann Monate oder sogar Jahre dauern. Im tschechischen Atomkraftwerk Temelin, 60 Kilometer von der deutschen Grenze entfernt, hat es eine Panne gegeben. Der Reaktorblock 2 wurde außerplanmäßig heruntergefahren und vom Netz getrennt. Der Grund: eine Fehlfunktion im Steuersystem. Techniker haben ein Bauteil ausgetauscht, weitere Kontrollen laufen noch. Der Betreiber rechnet damit, dass der Reaktor heute wieder ans Netz gehen wird.
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2: Tiefsttemperaturen zwischen 12 und 8 Grad. Heute im Laufe des Tages wolkig, überwiegend trocken bis 21 Grad. Morgen anfangs etwas Regen, später wird es auflockern, ebenfalls bis 21 Grad.
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18: Ich bin Christian Lang. In den USA haben sowohl der Senat als auch das Repräsentantenhaus für ein neues Sanktionsgesetz gegen Russland gestimmt. Damit sollen russische Politiker und Unternehmer härter getroffen und vor allem die Öl- und Gasexporte eingeschränkt werden. Damit finanziert Russland seinen Angriffskrieg gegen die Ukraine. Im Repräsentantenhaus bekam das Gesetz eine breite Mehrheit von 262 zu 159 Stimmen. Jetzt geht es zur Unterschrift an US-Präsident Trump, der bereits seine Zustimmung signalisiert hat. Wegen steigender Spritpreise fordern die sächsischen Industrie- und Handelskammern eine Entlastung für Menschen und Betriebe. Statt kurzfristiger Sonderregelungen wie einem Tankrabatt müsse man an die Ursachen für dauerhaft zu hohe Energiepreise ran.
19: Einerseits könnte ein Preisdeckel so ähnlich wie in Luxemburg helfen, also ein Mechanismus zur Begrenzung extremer Preissprünge. Außerdem wird gefordert, die Energiesteuern auf Benzin und Diesel auf den europäischen Mindestsatz zu senken, die CO2-Bepreisung bis zur Einführung einer europaweit einheitlichen Regelung auszusetzen, die Stromsteuer deutlich zu senken und den Preis für gewerblich genutzten Ladestrom spürbar günstiger zu machen. Nur so könne eine langfristige Elektrifizierung von Fahrzeugflotten auch wirklich attraktiv werden. Frank Selig, Nachrichtenredaktion.
18: 4 Tage vor der Landtagswahl in Mecklenburg-Vorpommern haben sich SPD-Ministerpräsidentin Schwesig und ihr Herausforderer von der AfD Holm ein TV-Duell geliefert. Vor allem Schwesig, die in den letzten Umfragen mit ihrer SPD aufgeholt hatte, war im Angriffsmodus. Schwesig beklagte beim Thema Migration, dass die AfD Hass und Hetze verbreitet. Die Bundesregierung will härter gegen Sozialleistungsmissbrauch vorgehen. Ein 10-Punkte-Plan soll noch bis Ende des Jahres umgesetzt werden. Ziel ist es unter anderem, Anreize zu verringern, nur wegen Sozialleistungen nach Deutschland zu kommen. Außerdem soll künftig die Grundsicherung gestrichen werden können, wenn jemand per Haftbefehl gesucht wird. Die Ära von Jürgen Klopp geht jetzt so richtig los. In genau einer Woche feiert Klopp seine Premiere als Bundestrainer beim Spiel gegen die Niederlande. Heute Vormittag um 10 stellt er den Kader für seine ersten 4 Spiele vor. Thomas Bremser berichtet.
20: Wem schenkt Jürgen Klopp sein Vertrauen für den Neustart? Über 50 Spieler haben sein Interesse geweckt, rund 30 von ihnen will er für die ersten Spiele einladen. Deutlich mehr, als der Fußballverband zulässt. Deshalb müssen einige wohl vereinzelt von der Tribüne aus zuschauen. Der neue Bundestrainer möchte möglichst viele Spieler kennenlernen. Joshua Kimmich dürfte Kapitän bleiben. Im Tor wird wohl wieder Marc-André Ter Stegen stehen, der lange verletzt war. Spannend ist auch, welche jungen Spieler unter Klopp ihr Debüt feiern werden.
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22: Tiefsttemperaturen zwischen 12 und 8 Grad. Heute im Laufe des Tages wolkig, überwiegend trocken bis 21 Grad. Morgen anfangs etwas Regen, später wird's auflockern, ebenfalls bis 21 Grad.
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